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4: Gleicher Anfang, so.
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2: ja.
1: Hat er den Winkel.
4: Achtung.
5: Hat er den Winkel?
2: Das war sehr
1: das
2: lustig, cool.
1: Okay, da, ja, toller Agathe Bauer Song.
2: Ja, danke
1: Dank.
2: Dir.
3: Gerne.
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1: Ich bin Philipp Ringe und das sind die wichtigsten Meldungen des Tages. Nächste Großbaustelle, diesmal bei der S-Bahn, und das erwischt vor allem den Südosten der City richtig hart. Jan Seifert berichtet.
2: Die Bahn baut am neuen Stellwerk in Schöneweide und verlegt etliche Signale und tausende Meter Kabel. Zwischen Altklinike und Baumschulenweg und zwischen Treptower Park und Warschauer Straße ist der Zugverkehr komplett unterbrochen. Das betrifft zum Beispiel die S46, die pendelt nur zwischen Königs Wusterhausen und Grünau, aber auch die S8, S85 und die S9. Ab Sonntag ist dann die Ost-West-Verbindung der Stadtbahn teilweise dicht. Zwischen Ostbahnhof und Charlottenburg fahren dann weder Regios noch ICEs und das bis Dezember. Die gute Nachricht aber, die wichtige Bahnstrecke zwischen Berlin und Hamburg wird am Sonntag wieder geöffnet. Und die neunmonatige Vollsperrung der RE1-Strecke zwischen Berlin und Frankfurt in den nächsten Jahren ist ja auch vom Tisch.
1: Fast 4 Millionen Einwohner und ein paar haarige Raupen werden gerade zum Problem für Berlin. Denn die Raupen des Eichenprozessionsspinners breiten sich immer weiter aus. Jede Menge Parks sind schon befallen. Und die Bezirke bitten den Senat jetzt um Hilfe. Alleine schaffen sie es nämlich nicht, Raupen und Gespinste in Büschen und Bäumen zu entfernen. Besonders schlimm ist es zum Beispiel gerade in der Hasenheide, Wuhlheide und in der Jungfernheide. Einzelne Bezirke rechnen allein für dieses Jahr mit Kosten von über 500.000 Euro. Nächsten Dienstag soll es zwischen Senat und Bezirken ein Krisentreffen geben. Update zum Spycam-Fund auf der Damentoilette der Hochschule für Wirtschaft und Recht. Auch im Bürgeramt Lichtenberg wurde auf dem Damenklo jetzt so eine Kamera gefunden, befestigt mit Klettband. Immerhin, die Billigcams konnten offenbar keine Live-Bilder senden. Für Aufzeichnungen hätte sie jemand wieder abholen müssen. Jetzt werden Fingerabdrücke und DNA-Spuren ausgewertet, um den oder die Täter zu finden. In Berlin sind die Elefanten zurück, denn Ende Juni sind in der neu gebauten Elefantenanlage die Tiere Pori, Tana, Tamika, Elami und Simon zu sehen. Damit gibt's nach 6 Jahren zum ersten Mal wieder graue Dickhäuter im Tierpark, sagt Tierparkchef Andreas Knierim. Offizieller Starttermin ist der 27. Juni. Der Neubau der Anlage hat rund 52 Millionen Euro gekostet und sich wegen Lieferproblemen und gestiegener Preise ordentlich verzögert. Große Aufregung am Hamburger Flughafen. Ein Mann war ohne Kontrolle in den Sicherheitsbereich gelangt und das wahrscheinlich ohne Absicht. Der Mann habe unbewusst einen Notknopf gedrückt und sei dann in den Bereich gekommen, heißt es. Daraufhin Großeinsatz am Flughafen. Die Polizei räumte den kompletten Sicherheitsbereich. Auch Feuerwehr und Co. rückten an. Alle Abflüge wurden gestrichen. Passagiere mussten sogar aus ihren Flugzeugen wieder raus. Der Mann konnte dann aber schnell gefunden werden. Darauf dann die Entwarnung. Mittlerweile läuft am Airport auch alles wieder normal. Härtere Strafen für Anschläge auf Bahnstrecken oder Stromanlagen, das fordern jetzt die Justizminister der einzelnen Bundesländer. Extremistische Anschläge auf kritische Infrastruktur soll laut ihren Plänen mit 10 statt wie bisher mit 5 Jahren bestraft werden. Denn solche Angriffe haben ja zugenommen, prominent zum Beispiel der Anschlag auf die Stromversorgung in Berlin im Januar. Rund 100.000 Menschen waren tagelang ohne Strom. Der reichste Mann der Welt ist jetzt noch ein Stückchen reicher. Rekordbörsengang von SpaceX. Nach dem Ausgabepreis von $135 pro Aktie lag der erste Kurs bei $150. Ein dickes Plus von gut 11%. Tina Eck berichtet.
3: Die SpaceX-Aktie legt einen Raketenstart hin. Gründer Elon Musk wird damit durch seine Beteiligungen an SpaceX und Tesla zum ersten Menschen mit einem Billionenvermögen, zumindest auf dem Papier. SpaceX verkaufte mehr als 555 Millionen Aktien zu einem Ausgabepreis von $135 pro Stück und nahm damit $75 Milliarden ein. Die reinen Geschäftszahlen und Verluste von SpaceX stehen aber in krassem Gegensatz zum Börsenwert. So spekulieren Anleger auf künftige Erfolge, die aber nicht garantiert sind.
1: Und das waren die wichtigsten Meldungen des Tages. 104.6 RTL, immer 10 Minuten früher auf den Punkt informiert.
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1: Wieder zahlreiche Demos und Veranstaltungen jetzt zum Wochenende in der City. Unter anderem zieht ein Fahrradkorso um 10:30 von Grunewald bis nach Mitte. Das Ganze geht los auf der Bettinerstraße und dann zum Beispiel weiter über den Walter Schreiber und Innsbrucker Platz, Kudamm und Hauenzienstraße und das geht bis 14:30 Uhr. Dazu zieht der Demo von Kreuzberg bis nach Mitte ab 16.45 Uhr vom Oranienplatz über die Oranienstraße und Leipziger Straße bis zur Spandauer Straße etwa weiter und die Demo läuft bis 22 Uhr. Daneben Gleisarbeiten und zwar in Friedrichshain auf der Landsberger Allee und zwar auf Höhe Petersburger und Danziger Straße. Bis Juli kann es da immer mal wieder länger dauern. Und geblitzt wird in Tempelhof auf der Attila-Straße. 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
1: In der Nacht mal mehr, mal weniger Wolken. Einige Schauer sind mit dabei bei 15 bis 13 Grad. Am Tag dann immer mal wieder Wolken. Auch Schauer und Gewitter sind mit dabei und das bei 23 Grad maximal.
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1: Hi, ihr Cuties. It's me, Davina.
2: Und Shania.
3: So, ihr Steuerabschreibungen, was kann ich heute gegen euch tun?
1: Papa, es gibt Shops, die verteilen Treuepunkte. Wenn man jemanden betrogen hat, kann man damit seine Treue wieder auffüllen? Nice.
3: Tja, ihr Instagrazien. Randgruppen, die in Supermärkten für Klimpergeld Billigramsch kaufen müssen, werden als Wiederholungstäter mit einer Treuekundenkarte gechippt. Das ist wie eine elektronische Fußfessel.
1: Wir haben mal vom Prada Store eine Handtasche geschenkt bekommen.
3: Ja, weil ich den Shop gekauft habe. Das war günstiger, als euer tägliches Shopping zu finanzieren.
4: Robert, für Treuepunkte gibt es manchmal attraktive Prämien.
3: Ja, dann hol sie dir. Näher kommst du an Attraktivität nicht ran.

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1: Ich bin Philipp Ringe und das sind die wichtigsten Meldungen des Tages. Nächste Großbaustelle, diesmal bei der S-Bahn, und das erwischt vor allem den Südosten der City richtig hart. Jan Seifert berichtet.
2: Die Bahn baut am neuen Stellwerk in Schöneweide und verlegt etliche Signale und tausende Meter Kabel. Zwischen Altklinike und Baumschulenweg und zwischen Treptower Park und Warschauer Straße ist der Zugverkehr komplett unterbrochen. Das betrifft zum Beispiel die S46, die pendelt nur zwischen Königs Wusterhausen und Grünau, aber auch die S8, S85 und die S9. Ab Sonntag ist dann die Ost-West-Verbindung der Stadtbahn teilweise dicht. Zwischen Ostbahnhof und Charlottenburg fahren dann weder Regios noch ICEs und das bis Dezember. Die gute Nachricht aber, die wichtige Bahnstrecke zwischen Berlin und Hamburg wird am Sonntag wieder geöffnet. Und die neunmonatige Vollsperrung der RE1-Strecke zwischen Berlin und Frankfurt in den nächsten Jahren ist ja auch vom Tisch.
1: Fast 4 Millionen Einwohner und ein paar haarige Raupen werden gerade zum Problem für Berlin. Denn die Raupen des Eichenprozessionsspinners breiten sich immer weiter aus. Jede Menge Parks sind schon befallen. Und die Bezirke bitten den Senat jetzt um Hilfe. Alleine schaffen sie es nämlich nicht, Raupen und Gespinste in Büschen und Bäumen zu entfernen. Besonders schlimm ist es zum Beispiel gerade in der Hasenheide, Wuhlheide und in der Jungfernheide. Einzelne Bezirke rechnen allein für dieses Jahr mit Kosten von über 500.000 Euro. Nächsten Dienstag soll es zwischen Senat und Bezirken ein Krisentreffen geben. Update zum Spycam-Fund auf der Damentoilette der Hochschule für Wirtschaft und Recht. Auch im Bürgeramt Lichtenberg wurde auf dem Damenklo jetzt so eine Kamera gefunden, befestigt mit Klettband. Immerhin, die Billigcams konnten offenbar keine Live-Bilder senden. Für Aufzeichnungen hätte sie jemand wieder abholen müssen. Jetzt werden Fingerabdrücke und DNA-Spuren ausgewertet, um den oder die Täter zu finden. In Berlin sind die Elefanten zurück, denn Ende Juni sind in der neu gebauten Elefantenanlage die Tiere Pori, Tana, Tamika, Elami und Simon zu sehen. Damit gibt's nach 6 Jahren zum ersten Mal wieder graue Dickhäuter im Tierpark, sagt Tierparkchef Andreas Knierim. Offizieller Starttermin ist der 27. Juni. Der Neubau der Anlage hat rund 52 Millionen Euro gekostet und sich wegen Lieferproblem und gestiegener Preise ordentlich verzögert. Große Aufregung am Hamburger Flughafen. Ein Mann war ohne Kontrolle in den Sicherheitsbereich gelangt und das wahrscheinlich ohne Absicht. Der Mann habe unbewusst einen Notknopf gedrückt und sei dann in den Bereich gekommen, heißt es. Daraufhin Großeinsatz am Flughafen. Die Polizei räumte den kompletten Sicherheitsbereich. Auch Feuerwehr und Co. rückten an. Alle Abflüge wurden gestrichen. Passagiere mussten sogar aus ihren Flugzeugen wieder raus. Der Mann konnte dann aber schnell gefunden werden. Darauf dann die Entwarnung. Mittlerweile läuft am Airport auch alles wieder normal. Härtere Strafen für Anschläge auf Bahnstrecken oder Stromanlagen, das fordern jetzt die Justizminister der einzelnen Bundesländer. Extremistische Anschläge auf kritische Infrastruktur soll laut ihren Plänen mit 10 statt wie bisher mit 5 Jahren bestraft werden. Denn solche Angriffe haben ja zugenommen, prominent zum Beispiel der Anschlag auf die Stromversorgung in Berlin im Januar. Rund 100.000 Menschen waren tagelang ohne Strom. Der reichste Mann der Welt ist jetzt noch ein Stückchen reicher. Rekordbörsengang von SpaceX. Nach dem Ausgabepreis von 135 Dollar pro Aktie lag der erste Kurs bei 150 Dollar. Ein dickes Plus von gut 11%. Tina Eck berichtet.
3: Die SpaceX-Aktie legt einen Raketenstart hin. Gründer Elon Musk wird damit durch seine Beteiligungen an SpaceX und Tesla zum ersten Menschen mit einem Billionenvermögen, zumindest auf dem Papier. SpaceX verkaufte mehr als 555 Millionen Aktien zu einem Ausgabepreis von 135 Dollar pro Stück und nahm damit 75 Milliarden Dollar ein. Die reinen Geschäftszahlen und Verluste von SpaceX stehen aber in krassem Gegensatz zum Börsenwert. So spekulieren Anleger auf künftige Erfolge, die aber nicht garantiert sind.
1: Und das waren die wichtigsten Meldungen des Tages. 104.6 RTL, immer 10 Minuten früher auf den Punkt informiert.
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1: Wieder zahlreiche Demos und Veranstaltungen jetzt zum Wochenende in der City. Unter anderem zieht ein Fahrradkorso um 10:30 von Grunewald bis nach Mitte. Das Ganze geht los auf der Bettinerstraße und dann zum Beispiel weiter über den Walter Schreiber und Innsbrucker Platz, Kudamm und Townsendstraße und das geht bis 14.30 Uhr. Dazu zieht eine Demo von Kreuzberg bis nach Mitte ab 16.45 Uhr vom Oranienplatz über die Oranienstraße und Leipziger Straße bis zur Spandauer Straße etwa weiter und die Demo läuft bis 22 Uhr. Daneben Gleisarbeiten und zwar in Friedrichshain auf der Landsberger Allee und zwar auf Höhe Petersburger und Danziger Straße. Bis Juli kann es da immer mal wieder länger dauern. Und geblitzt wird in Tempelhof auf der Attila-Straße. 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RTL Wetter. In der Nacht mal mehr, mal weniger Wolken. Einige Schauer sind mit dabei bei 15 bis 13 Grad. Am Tag dann immer mal wieder Wolken. Auch Schauer und Gewitter sind mit dabei und das bei 23 Grad maximal.
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2: Ja.
3: Yilmaz, 11. Etage, eines Zauberhaft dabei. Wer bin ich bitteschön gebindet und welche Etage bitte?
2: 8. Etage. Wieso?
3: 8. Etage?
2: Aber, ja.
3: Yilmaz, 11. Etage, bei Franz bin ich. Kennen Sie ihn?
2: Ja, Franz kenne ich, aber ich kenne Sie nicht.
3: Na, ich bin die Gereinigungsvertretung und arbeite heute der erste Tag bei dem Kollegen Franz. Und hier eine ganz große Katastrophe passiert mit den Tierchen.
2: Nein.
3: Hallo?
2: Jetzt sagen Sie nicht, da sind irgendwelche Terrarien offen oder sowas, dass die Spinnen da rumlaufen.
3: Na, passen Sie auf, für mich sind zwei Stück von dieser großen Schlangen beim Pützen von seiner Terrarium ausgebüxt und Richtung Zimmerbad verschwindet. Kurz danach habe ich nur noch die Schwanz von dieser albanischen Giftkobra gesehen und in der gleichen Atemzug hat die Klodeckel so zugeschlagen.
2: Na, kommen die bei mir oben aus der Toilette raus.
3: Wohnen Sie alleine oder haben Sie Mann?
2: Mein Mann, der ist nicht da.
3: Also um den mache ich mir am meisten Gedanken, ehrlich gesagt. Nicht, dass der sich aufs Klo raufsetzt und dann kommt dieser und dann zack.
2: Und wenn mir was passiert, ist Ihnen ideal oder wie?
3: Dann Sie bitte schön mal in die Zimmerbad gehen und die Deckel aufgehebt machen und die Telefonnummer bitte schön an die Ohr halten.
2: Ja, das möchte ich aber nicht so gern. Ich guck da nicht.
3: Viel schlimmer wäre natürlich, wenn einer von diesen gehaarten Vogelschippen in ihrer Wohnung wäre.
2: Mann, hören Sie auf, die sind auch frei. Was haben die denn da unten angerichtet?
3: Na, ich habe nur diese Terrarium gepust, also drei Stück von diesen behaarten Vogelschippen. Die können durch Klo und Deckel können sie sich durchschummeln.
2: Was sie da angestellt haben, haben sie alle drei gleichzeitig geputzt, dass überall die Türen weit offen waren von den Terrarien.
3: Ja, und dann bin ich natürlich sofort, als ich gemerkt habe, die Dinger sind offen, bin ich natürlich raus. Ich will mich ja nicht die Techno da beißen lassen. Ich bin mir fast sicher, dass die bei Ihnen sind.
2: Wieso denn gerade bei mir?
3: Hatte mir Nadine nämlich gesagt. Liebe Grüße von deiner Schwester. Ja, Radio, verrückte Telefon, hallo.
2: Nee, ey.
3: Brrrrz, brrrrz.
2: Ja, super.
3: Da wird noch eine Brrrrz heute auf Sie zukommen. Nee, ja, ich muss mal weitermachen. Ich habe keine Zeit für die Schipese hier, ja?
2: Oh, tschüss.
3: Falls Sie eine Brrrz hören, rufen Sie mich nicht an. Ja? Ich habe Angst vor Schipina.
2: Tschüss.
3: Brrrz.
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1: Ich bin Philipp Ringe und das sind die wichtigsten Meldungen des Tages. Nächste Großbaustelle, diesmal bei der S-Bahn, und das erwischt vor allem den Südosten der City richtig hart. Jan Seifert berichtet.
2: Die Bahn baut am neuen Stellwerk in Schöneweide und verlegt etliche Signale und tausende Meter Kabel. Zwischen Altklinike und Baumschulenweg und zwischen Treptower Park und Warschauer Straße ist der Zugverkehr komplett unterbrochen. Das betrifft zum Beispiel die S46, die pendelt nur zwischen Königs Wusterhausen und Grünau, aber auch die S8, S85 und die S9. Ab Sonntag ist dann die Ost-West-Verbindung der Stadt Bahn teilweise dicht. Zwischen Ostbahnhof und Charlottenburg fahren dann weder Regios noch ICEs und das bis Dezember. Die gute Nachricht aber, die wichtige Bahnstrecke zwischen Berlin und Hamburg wird am Sonntag wieder geöffnet. Und die neunmonatige Vollsperrung der RE1-Strecke zwischen Berlin und Frankfurt in den nächsten Jahren ist ja auch vom Tisch.
1: Fast 4 Millionen Einwohner und ein paar haarige Raupen werden gerade zum Problem für Berlin. Denn die Raupen des Eichenprozessionsspinners breiten sich immer weiter aus. Jede Menge Parks sind schon befallen. Und die Bezirke bitten den Senat jetzt um Hilfe. Alleine schaffen sie es nämlich nicht, Raupen und Gespinste in Büschen und Bäumen zu entfernen. Besonders schlimm ist es zum Beispiel gerade in der Hasenheide, Wuhlheide und in der Jungfernheide. Einzelne Bezirke rechnen allein für dieses Jahr mit Kosten von über 500.000 Euro. Nächsten Dienstag soll es zwischen Senat und Bezirken ein Krisentreffen geben. Update zum Spycam-Fund auf der Damentoilette der Hochschule für Wirtschaft und Recht. Auch im Bürgeramt Lichtenberg wurde auf dem Damenklo jetzt so eine Kamera gefunden, befestigt mit Klettband. Immerhin, die Billigcams konnten offenbar keine Live-Bilder senden. Für Aufzeichnungen hätte sie jemand wieder abholen müssen. Jetzt werden Fingerabdrücke und DNA-Spuren ausgewertet, um den oder die Täter zu finden. In Berlin sind die Elefanten zurück, denn Ende Juni sind in der neu gebauten Elefantenanlage die Tiere Pori, Tana, Tamika, Elami und Simon zu sehen. Damit gibt's nach 6 Jahren zum ersten Mal wieder graue Dickhäuter im Tierpark, sagt Tierparkchef Andreas Knierim. Offizieller Starttermin ist der 27. Juni. Der Neubau der Anlage hat rund 52 Millionen Euro gekostet und sich wegen Lieferproblemen und gestiegener Preise ordentlich verzögert. Große Aufregung am Hamburger Flughafen. Ein Mann war ohne Kontrolle in den Sicherheitsbereich gelangt und das wahrscheinlich ohne Absicht. Der Mann habe unbewusst einen Notknopf gedrückt und sei dann in den Bereich gekommen, heißt es. Daraufhin Großeinsatz am Flughafen. Die Polizei räumte den kompletten Sicherheitsbereich. Auch Feuerwehr und Co. rückten an. Alle Abflüge wurden gestrichen. Passagiere mussten sogar aus ihren Flugzeugen wieder raus. Der Mann konnte dann aber schnell gefunden werden. Darauf dann die Entwarnung. Mittlerweile läuft am Airport auch alles wieder normal. Härtere Strafen für Anschläge auf Bahnstrecken oder Stromanlagen, das fordern jetzt die Justizminister der einzelnen Bundesländer. Extremistische Anschläge auf kritische Infrastruktur soll laut ihren Plänen mit 10 statt wie bisher mit 5 Jahren bestraft werden. Denn solche Angriffe haben ja zugenommen, prominent zum Beispiel der Anschlag auf die Stromversorgung in Berlin im Januar. Rund 100.000 Menschen waren tagelang ohne Strom. Der reichste Mann der Welt ist jetzt noch ein Stückchen reicher. Rekordbörsengang von SpaceX. Nach dem Ausgabepreis von $135 pro Aktie lag der erste Kurs bei $150. Ein dickes Plus von gut 11%. Tina Eck berichtet.
3: Die SpaceX-Aktie legt einen Raketenstart hin. Gründer Elon Musk wird damit durch seine Beteiligungen an SpaceX und Tesla zum ersten Menschen mit einem Billionenvermögen, zumindest auf dem Papier. SpaceX verkaufte mehr als 555 Millionen Aktien zu einem Ausgabepreis von $135 pro Stück und nahm damit $75 Milliarden ein. Die reinen Geschäftszahlen und Verluste von SpaceX stehen aber in krassem Gegensatz zum Börsenwert. So spekulieren Anleger auf künftige Erfolge, die aber nicht garantiert sind.
1: Und das waren die wichtigsten Meldungen des Tages. 104.6 RTL, immer 10 Minuten früher auf den Punkt informiert.
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1: Wieder zahlreiche Demos und Veranstaltungen jetzt zum Wochenende in der City. Unter anderem zieht ein Fahrradkorso um 10:30 von Grunewald bis nach Mitte. Das Ganze geht los auf der Bettinerstraße und dann zum Beispiel weiter über den Walter Schreiber und Innsbrucker Platz, Kudamm und Hauenzienstraße und das geht bis 14.30 Uhr. Dazu zieht eine Demo von Kreuzberg bis nach Mitte ab 16.45 Uhr vom Oranienplatz über die Oranienstraße und Leipziger Straße bis zur Spandauer Straße etwa weiter und die Demo läuft bis 22 Uhr. Daneben Gleisarbeiten und zwar in Friedrichshain auf der Landsberger Allee und zwar auf Höhe Petersburger und Danziger Straße. Bis Juli kann es da immer mal wieder länger dauern. Und geblitzt wird in Tempelhof auf der Attila-Straße. 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In der Nacht mal weniger Wolken. Einige Schauer sind mit dabei bei 15 bis 13 Grad. Am Tag dann immer mal wieder Wolken. Auch Schauer und Gewitter sind mit dabei. Und das bei 23 Grad maximal.
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1: Ich bin Philipp Ringe und das sind die wichtigsten Meldungen des Tages. Nächste Großbaustelle, diesmal bei der S-Bahn, und das erwischt vor allem den Südosten der City richtig hart. Jan Seifert berichtet.
2: Die Bahn baut am neuen Stellwerk in Schöneweide und verlegt etliche Signale und tausende Meter Kabel. Zwischen Altklinike und Baumschulenweg und zwischen Treptower Park und Warschauer Straße ist der Zugverkehr komplett unterbrochen. Das betrifft zum Beispiel die S46, die pendelt nur zwischen Königs Wusterhausen und Grünau, aber auch die S8, S85 und die S9. Ab Sonntag ist dann die Ost-West-Verbindung der Stadtbahn teilweise dicht. Zwischen Ostbahnhof und Charlottenburg fahren dann weder Regios noch ICEs und das bis Dezember. Die gute Nachricht aber, die wichtige Bahnstrecke zwischen Berlin und Hamburg wird am Sonntag wieder geöffnet. Und die neunmonatige Vollsperrung der RE1-Strecke zwischen Berlin und Frankfurt in den nächsten Jahren ist ja auch vom Tisch.
1: Fast 4 Millionen Einwohner und ein paar haarige Raupen werden gerade zum Problem für Berlin. Denn die Raupen des Eichenprozessionsspinners breiten sich immer weiter aus. Jede Menge Parks sind schon befallen. Und die Bezirke bitten den Senat jetzt um Hilfe. Alleine schaffen sie es nämlich nicht, Raupen und Gespinste in Büschen und Bäumen zu entfernen. Besonders schlimm ist es zum Beispiel gerade in der Hasenheide, Wohlheide und in der Jungfernheide. Einzelne Bezirke rechnen allein für dieses Jahr mit Kosten von über 500.000 Euro. Nächsten Dienstag soll es zwischen Senat und Bezirken ein Krisentreffen geben. Update zum Spycam-Fund auf der Damentoilette der Hochschule für Wirtschaft und Recht. Auch im Bürgeramt Lichtenberg wurde auf dem Damenklo jetzt so eine Kamera gefunden, befestigt mit Klettband. Immerhin, die Billigcams konnten offenbar keine Live-Bilder senden. Für ihre Aufzeichnungen hätte sie jemand wieder abholen müssen. Jetzt werden Fingerabdrücke und DNA-Spuren ausgewertet, um den oder die Täter zu finden. In Berlin sind die Elefanten zurück, denn Ende Juni sind in der neu gebauten Elefantenanlage die Tiere Pori, Tana, Tamika, Elami und Simon zu sehen. Damit gibt's nach 6 Jahren zum ersten Mal wieder graue Dickhäuter im Tierpark, sagt Tierparkchef Andreas Knierim. Offizieller Starttermin ist der 27. Juni. Der Neubau der Anlage hat rund 52 Millionen Euro gekostet und sich wegen Lieferproblemen und gestiegener Preise ordentlich verzögert. Große Aufregung am Hamburger Flughafen. Ein Mann war ohne Kontrolle in den Sicherheitsbereich gelangt und das wahrscheinlich ohne Absicht. Der Mann habe unbewusst einen Notknopf gedrückt und sei dann in den Bereich gekommen, heißt es. Daraufhin Großeinsatz am Flughafen. Die Polizei räumte den kompletten Sicherheitsbereich. Auch Feuerwehr und Co. rückten an. Alle Abflüge wurden gestrichen. Passagiere mussten sogar aus ihren Flugzeugen wieder raus. Der Mann konnte dann aber schnell gefunden werden. Darauf dann die Entwarnung. Mittlerweile läuft am Airport auch alles wieder normal. Härtere Strafen für Anschläge auf Bahnstrecken oder Stromanlagen, das fordern jetzt die Justizminister der einzelnen Bundesländer. Extremistische Anschläge auf kritische Infrastruktur soll laut ihren Plänen mit 10 statt wie bisher mit 5 Jahren bestraft werden. Denn solche Angriffe haben ja zugenommen, prominent zum Beispiel der Anschlag auf die Stromversorgung in Berlin im Januar. Rund 100.000 Menschen waren tagelang ohne Strom. Der reichste Mann der Welt ist jetzt noch ein Stückchen reicher. Rekordbörsengang von SpaceX. Nach dem Ausgabepreis von $135 pro Aktie lag der erste Kurs bei $150. Ein dickes Plus von gut 11%. Tina Eck berichtet.
3: Die SpaceX-Aktie legt einen Raketenstart hin. Gründer Elon Musk wird damit durch seine Beteiligungen an SpaceX und Tesla zum ersten Menschen mit einem Billionenvermögen, zumindest auf dem Papier. SpaceX verkaufte mehr als 555 Millionen Aktien zu einem Ausgabepreis von $135 pro Stück und nahm damit $75 Milliarden ein. Die reinen Geschäftszahlen und Verluste von SpaceX stehen aber in krassem Gegensatz zum Börsenwert. So spekulieren Anleger auf künftige Erfolge, die aber nicht garantiert sind.
1: Und das waren die wichtigsten Meldungen des Tages. 104.6 RTL, immer 10 Minuten früher auf den Punkt informiert.
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1: Wieder zahlreiche Demos und Veranstaltungen jetzt zum Wochenende in der City. Unter anderem zieht ein Fahrradkorso um 10:30 von Grunewald bis nach Mitte. Das Ganze geht los auf der Bettinerstraße und dann zum Beispiel weiter über den Walter Schreiber und Innsbrucker Platz, Kudamm und Hauenzienstraße und das geht bis 14.30 Uhr. Dazu zieht eine Demo von Kreuzberg bis nach Mitte ab 16.45 Uhr vom Oranienplatz über die Oranienstraße und Leipziger Straße bis zur Spandauer Straße etwa weiter und die Demo läuft bis 22 Uhr. Daneben Gleisarbeiten und zwar in Friedrichshain auf der Landsberger Allee und zwar auch für Petersburger und Danziger Straße. Bis Juli kann es da immer mal wieder länger dauern. Und geblitzt wird in Tempelhof auf der Attila-Straße. 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
1: In der Nacht mal mehr, mal weniger Wolken. Einige Schauer sind mit dabei bei 15 bis 13 Grad. Am Tag dann immer mal wieder Wolken. Auch Schauer und Gewitter sind mit dabei und das bei 23 Grad maximal.
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2: Ich bin Jan Seifert. Guten Morgen. Fast einen ganzen Monat Ersatzverkehr im Südosten Berlins. Und jetzt geht gleich auf mehreren S-Bahn-Linien gar nichts mehr. Das ist nicht die einzige Großbaustelle, weiß Philipp Ringe.
3: Die Bahn baut am neuen Stellwerk in Schöneweide und verlegt etliche Signale und tausende Meter Kabel. Zwischen Alt-Glienicke und Baumschulenweg und zwischen Treptower Park und Warschauer Straße ist der Zugverkehr komplett unterbrochen. Das betrifft zum Beispiel die S46. Die pendelt nur zwischen Königs Wusterhausen und Grünau, aber auch die S8, 85 und die S9. Ab Sonntag ist dann die Ost-West-Verbindung der Stadtbahn teilweise dicht. Zwischen Ostbahnhof und Charlottenburg fahren dann weder Regios noch ICEs und das bis Dezember. Die gute Nachricht aber, die wichtige Bahnstrecke zwischen Berlin und Hamburg wird am Sonntag wieder geöffnet und die neunmonatige Vollsperrung der RE1-Strecke zwischen Berlin und Frankfurt in den nächsten Jahren ist ja auch vom Tisch.
2: Auch wenn die Spritpreise zuletzt leicht runtergehen, jeder dritte Autofahrer lässt seinen Wagen häufiger stehen. Aktuelle YouGov-Umfrage. Zoe Tassovali.
4: Besonders bei den Jüngeren macht sich das bemerkbar. Mehr als jeder Dritte unter 30 fährt wegen der hohen Spritpreise inzwischen seltener mit dem Auto. Viele sagen außerdem, dass nach Miete, Strom und anderen festen Kosten am Monatsende weniger übrig bleibt als noch vor einem Jahr. Entsprechend schauen viele genauer aufs Geld und sparen eher beim Auto oder bei der Versicherung. Wenn es um politische Entlastungen geht, wünschen sich die meisten niedrigere Steuern. Eine Spritpreisbremse landet auf Platz 2.
2: Taylor Swift ist mit ihrem neuen Toy Story Song I Knew It, I Knew You in den deutschen Singlecharts direkt von 0 auf 1 gestartet. Ihr dritter Nummer 1 Hit. Nicht genug Fame? Taylor Swift ist diese Woche auch in die Songwriters Hall of Fame aufgenommen worden als jüngste Künstlerin. Dort kommen nur herausragende Liedermacherinnen und Macher rein.
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2: Traumstart für Co-Gastgeber USA in die WM mit einem 4:1 gegen Paraguay. Etliche Promis wie Tom Cruise, David Beckham und US-Außenminister Marco Rubio verfolgten die Partie auf der Tribüne. Damit sind alle drei Gastgeber sehr gut bis ordentlich ins XXL-Turnier gekommen. Mexiko hatte ja das Eröffnungsspiel gegen Südafrika mit 2:0 gewonnen. Kanada trennte sich gestern Abend nach einem Rückstand 1:1 von Bosnien-Herzegowina. 104.6 RTL, immer 10 Minuten früher auf den Punkt informiert. Der RTL-Verkehrsreport. Fahrradkorso nachher ab 10:30 vom Grunewald über Hagenstraße, Rhein-Baben-Allee, Port-Bielski-Straße, dann durch Dahlem, Steglitz, weiter über Schöneberg bis nach Mitte und dann über den Kudamm und Königsallee zurück nach Grunewald. Die wollen bis 14.30 Uhr durch sein. Eine zweite Radrunde dann von 11 bis 13 Uhr. Die starten von Lichterfelde über Steglitz, Mitte bis Prenzlauer Berg und dann noch ein Motorradkorso. Die wollen 11 Uhr am Olympiastadion losfahren und dann über Messe und Kudamm bis zum Brandenburger Tor, weiter unter den Linden, Mitte, Friedrichshain, Ende ist in Rudow gegen 17 Uhr geplant. Die Blitzer stehen. Lichtenberg, Rienstraße, Prenzlberg, Wiesbier Straße, auf der 115 der Blitzanhänger immer noch am Dreieck Funkturm und auf der A10 am Schönefelder Kreuz. Staus und Blitzer bitte immer melden unter 030 884 84 110. 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
2: Der Samstag braucht eine Weile, bis er uns gefällt. Wir starten mit Wolken und Regen ins Wochenende. Ganz, ganz kurz kann auch mal die Sonne durchkommen. Trotzdem heute 19 bis 22 Grad. In der Nacht hört der Regen langsam auf und der RTL-Wettertrend zeigt morgen meistens wieder Regen und Wind. Montag auch, aber ab Dienstag wird's besser.
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1: Ich bin Jan Seifert. Guten Morgen. Fast einen ganzen Monat Ersatzverkehr im Südosten Berlins. Und jetzt geht gleich auf mehreren S-Bahn-Linien gar nichts mehr. Das ist nicht die einzige Großbaustelle, weiß Philipp Ringe.
2: Die Bahn baut am neuen Stellwerk in Schöneweide und verlegt etliche Signale und tausende Meter Kabel. Zwischen Alt-Glienicke und Baumschulenweg und zwischen Treptower Park und Warschauer Straße ist der Zugverkehr komplett unterbrochen. Das betrifft zum Beispiel die S46. Die pendelt nur zwischen Königs Wusterhausen und Grünau, aber auch die S8, 85 und die S9. Ab Sonntag ist dann die Ost-West-Verbindung der Stadtbahn teilweise dicht. Zwischen Ostbahnhof und Charlottenburg fahren dann weder Regios noch ICEs und das bis Dezember. Die gute Nachricht aber, die wichtige Bahnstrecke zwischen Berlin und Hamburg wird am Sonntag wieder geöffnet. Und die neunmonatige Vollsperrung der RE1-Strecke zwischen Berlin und Frankfurt in den nächsten Jahren ist ja auch vom Tisch.
1: Donald Trump wird morgen 80 Jahre alt und Bundeskanzler Friedrich Merz hat ihm schon mal einen handschriftlichen Glückwunschbrief ins Weiße Haus geschickt. Persönlich überreicht Merz sein Geburtstagsgeschenk dann beim G7-Gipfel im französischen Evian. Was es ist, bleibt noch geheim. Trump feiert morgen groß seinen 80. vor dem Weißen Haus mit vielen Gästen und er will einen Käfigkampf. Zum Sport. Alba Berlin hat das erste Spiel im Finale des deutschen Basketballfinales verloren. 94 zu 102 gegen Bayern München. Das nächste Match der Best-of-Five-Serie steigt morgen.
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1: Jetzt sind auch die USA im Match. Nach der insgesamt dritten Eröffnungsshow der laufenden WM. Am Ende stand es 4:1 für die USA im Spiel gegen Paraguay. Mittendrin unser Reporter Thomas Bremser.
3: Also die US-Amerikaner waren im Footballstadion von L.A. endlich auch mal vom Soccer begeistert. Das US-Team mit dem frühen 1:0, gerade in der ersten Halbzeit, fulminant und dominant. Von Druck keine Spur. Am Ende ein verdienter und ungefährdeter Sieg vor den Augen von Superstars wie Tom Cruise, Brad Pitt und David Beckham. Der US-Präsident hat seinem Team zwar telefonisch Glück gewünscht, aber Donald Trump war nicht im Stadion, vertreten wurde er von Außenminister Marco Rubio. Die Eröffnungsshow, ähnlich wie schon in Mexiko und Kanada, kurzweilig, bunt und mit viel Musik. Unter anderem von Katy Perry, die hat zusammengesungen mit einem kleinen Jungen.
1: Vorher hatte schon Kanada gegen Bosnien-Herzegowina gespielt, 1:1 am Ende. Das nächste WM-Spiel heute Abend, 21 Uhr unserer Zeit, Katar gegen Schweiz, Deutschland spielt morgen. 104.6 RTL, immer 10 Minuten früher auf den Punkt informiert. Der RTL-Verkehrsreport. Wir gehen gleich mal raus auf die Autobahnen A10 westlicher Ring Richtung Hamburg. Zwischen Potsdam Nord und dem Rastplatz Priort ein ungesicherter Unfall. Polizei ist gerade auf dem Weg dahin. Die 115 AWO statt einwärts zwischen Samund und Potsdam-Drewitz ein Liegenbleiber. Und in der City etliche Fahrradkorsos heute. Und dazu kommt noch ein Motorradkorso. Die wollen um 11 Uhr am Olympiastadion losfahren und dann über Messe und Kuhdamm zum Brandenburger Tor. Dann weiter unter den Linden, Mitte Friedrichshain. Ende ist in Rudow gegen 17 Uhr geplant. Die Blitzer stehen. Baumschulenweg, Baumschulenstraße, Hohenschönhausen, Konrad-Wolf-Straße, immer noch auf der 115 am Dreieck Funkturm und auf der A10 am Schönefelder Kreuz. Staus und Blitzer bitte immer melden unter Berlin 030 884 84 110. 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
1: Na, ab und zu kommt dann doch nochmal die Sonne durch, aber auch wieder viele Wolken unterwegs. Das wird den ganzen Tag über immer wieder regnen. Trotzdem ganz mild heute, 19 bis 22 Grad. In der Nacht hört der Regen langsam auf und der RTL-Wettertrend morgen nochmal ungemütlich, Montag auch. Temperaturen so 20, maximal 23 Grad. Ab Dienstag Sonne.
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2: Guten Morgen, 8 Uhr. Hier ist das Beste von Arno und der Morgencrew. Samstag mit Simon und Verena. Wir starten zusammen ins Wochenende und küren gleich schon mal den ersten Gruppensieger bei den WM-Hits.
3: Genau.
2: Sehr lustig. Und Bill Kaulitz übernimmt das Morgencrew. Hollywood-Handy. Kriegst du alles gleich hier.
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1: Hier sind Hanno und die Morgenshow, das Beste aus einer Woche Berlin zum Brandenburgs lustigste Morgensendung mit
2: Hallo.
1: Simon und Verena.
2: Guten Morgen.
1: Und herzlich willkommen zum Morgenshow GSC,
2: ja.
1: Zum Gruppengegner Song Contest, wo nämlich große Melodien auf große Gefühle treffen. Also ganz nach dem Motto,
2: schön.
1: Hauptsache Deutschland wird nicht letzter. Weil
2: so
1: Deutschland spielt ja ab dieser Woche bei der Fußballweltmeisterschaft in einer Gruppe mit Curaçao, Ecuador und der Elfenbeinküste. Mhm. Fußballerisch klingt das alles machbar.
2: Ja, durchaus.
1: Jetzt ist die große Frage, wie sieht das musikalisch aus?
2: Ja, den deutschen Song, den haben wir ja eben schon gehört.
1: Ja.
2: Wir schwenken das Trikot.
0: Ja.
2: Ich bin da schon voll drin.
1: Ist auf jeden Fall sehr mitsingbar.
2: Absolut.
1: Jetzt kommen die Gegner.
2: Ecuador kommt jetzt. Die schicken die offizielle Hymne des TV-Senders Tele Amazonas ins Rennen. Der überträgt da die Spiele. Nuestro Mundial, auf Deutsch unsere Weltmeisterschaft.

0: steigert sich langsam,
1: jetzt
0: aber
1: jetzt, okay, jetzt, aber jetzt, jetzt. Ne?
0: Oh. Okay, die haben natürlich den Vorteil mit diesen Latino-Rhythmen und wenn man Spanisch singt, das klingt alles sofort tanzbar.
1: Ja, das ist voll gut.
0: Curaçao ist auch das allererste Mal bei einer Fußball-Weltmeisterschaft dabei und darum haben die tatsächlich diese offizielle WM-Hymne jetzt von der Band Sleeves, Goals in Paradise.
2: Goals in Paradise.
1: Oh,
0: ja, Mann.
1: Das finde ich schön.
0: Curaçao, ich sage mal. Das klingt jetzt nicht so richtig wie ein Fußballsong. Für mich klingt das wie ein Reklamesong für so einen karibischen Schnaps.
1: Ja, das ist auch schön.
0: Ich sehe irgendwie ausgelassene Leute auf dem Boden
1: Strand
0: tanzen.
1: So, ja, also mir gefällt.
0: Okay.
1: Die Elfenbeinküste hat gar keinen offiziellen WM-Song, aber die haben dafür so einen Rapper, der seit Monaten die Charts dominiert. Der heißt Himra. Und ein Song ist so ein WM-Sommerhit des Jahres jetzt schon, und zwar It Chai.

0: ganz schön bedrohlich,
1: ja,
0: oder?
1: Ja, nicht so nach guter Laune, wollte ich auch gerade also, sagen.
0: Ich verstehe kein Wort, aber es klingt so ein bisschen, als ob der rappt, wenn ihr verliert, dann zu Hause. Jetzt komm ich nicht nach Hause, wenn du verloren hast. Es läuft in der Kabine wahrscheinlich eher nach Niederlagen als nach Siegen. Okay, das sind die vier Songs, ne? Also der gesamten Gruppe, ja, die in Deutschland spielt. Und wie sich das für den GSC gehört, darf sich jetzt die Jury beraten. Also
1: genau,
0: du,
1: ja,
0: wer gewinnt unsere Gruppe im GSC? Wer bekommt deine 12 Punkte?
2: Also ich fand die Elfenbeinküste am besten. Ihm würde ich sofort meine 12 Punkte geben, weil ich fand die Musik einfach am besten von allen, weil es sich auch anders angehört.
3: Guten Morgen, ihr Lieben. Also mein Gewinner ist auf jeden Fall Ecuador. Der Song klingt so nach Sommer. Dadurch, dass der Song auch so krassen Rhythmus hat, finde ich den einfach extrem gut.
4: Aha. Also meine 12 Punkte gehen definitiv an Deutschland. Ich finde das super Ohrwurm-Song. Kann man sich gut merken und geht auf jeden Fall super ab.
0: Okay, so, ja, cool. Das sagen die Hörer, Verena. Jetzt sind wir dran. Was hast du?
1: 12 Punkte von mir auf jeden Fall für Curaçao.
0: Wirklich?
1: Ja, mein Ding.
0: Okay. Von mir gibt es auf jeden Fall Deutschland. Ja. Der Typ hat selber professionell Fußball gespielt.
1: Ja, ja. Der muss es wissen.
0: Man kann es mitgrüllen und es kommt Trikot drin vor. Also,
1: alles,
0: wir werden sehen. Mal schauen, ob sich unser GSC hier bewahrheitet.

0: 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Guten Morgen, Berlin zum Brandenburgs Hitradio. Das Beste aus einer Woche Ahnung. Die Morgenshow. Berlin zum Brandenburgs lustigste Morgensendung. Mit dem Highlights aus den Trends des Social Netz diese Woche. Verena, was war los?
1: Was gerade wirklich heftig durch die Decke geht auf Social Media, ist der By-the-way-Trend. Da postet man so vermeintlich schöne Fotos und schreibt dann dazu, warum alles nicht so dolle war, wie es aussieht auf dem Bild. Also zum Beispiel postet man ein Foto von einem Drink am Strand und dazu, ja, war viel zu teuer und hat nicht geschmeckt, by the way. Oder so ein süßes Selfie im Sonnenuntergang und dann 5 Minuten vorher habe ich übrigens noch Rotz und Wasser geheult, by the way. Also man relativiert so ein bisschen die vermeintliche Perfektion und von daher finde ich den Trend eigentlich ganz lustig.
0: Das können wir auch easy machen hier, so aus Sicht der Morgencrew. Wenn montags der Luxus-Kaffee-Vollautomat wieder doch nicht funktioniert, by the way, und wir löslichen trinken.
1: Ja, so ist es.
0: Ja, Dankeschön, Verena. Mehr Trends wieder Montag früh, 20 nach 6 und natürlich immer zum Nachhören auf unserer Homepage.
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0: 104.6 RTL Wochenende, das Beste aus einer Woche, Arno und die Morgencrew.
1: Schönen Samstag.
0: Berlin zum Brandenburgs lustigste Morgensendung.
1: Morgen.
0: Die Kaulitz-Brüder. Die sind richtig busy,
1: aber
0: oder?
1: Total, ja.
0: Vorbereitungen für Wetten, dass. Die haben diesen Podcast mega erfolgreich. Kaulitz Hills, Netflix-Serie, Fotoshootings und dazwischen immer wieder so ein bisschen Musik.
1: Auch das, ja.
0: Für die Jüngeren, ja, damit sind die mal berühmt geworden, bevor der Tom die Heidi kennengelernt hat.
1: Nächsten Monat, am 23. Juli, kommt ja die neue Netflix-Staffel Kaulitz und Kaulitz raus. Da soll es richtig zur Sache gehen. Bei einigen Szenen war wohl gar nicht klar, ob man die überhaupt zeigen kann und sollte. Aber Bill hat natürlich, wie man ihn kennt, gesagt, alles wird gezeigt.
0: Und vorher will sich Bill Kaulitz noch ein bisschen vom ganzen Stress erholen und ruft bei einem Reiseportal an. Beziehungsweise wir haben ihn da anrufen lassen mit ganz vielen Schnipseln aus der Netflix-Serie. Aber hier, Morgencrew Hollywood Handy mit Bill Kaulitz.
2: Guten Morgen, herzlich willkommen bei Check24 Reisen. Sie sprechen mit Katja. Was kann ich für Sie tun?
3: Einen wunderschönen guten Morgen, Sonnenschein.
2: Dankeschön.
3: Ich bin Bill Kaulitz.
2: Hallo, Herr Kaulitz.
3: Einfach mal mit offenen Armen empfangen.
2: Na, sowieso, doch immer.
3: Ich bin ein Wrack.
2: Ups, okay.
3: Gerade will ich einfach nur in den Urlaub.
2: Hab ich verstanden.
3: Ja, ich konnte auch kein Champagner mehr trinken. Und das will was heißen.
2: Aha.
3: Einfach nur in den Urlaub.
2: Aha.
3: Dann gucken wir mal, wo das hingeht.
2: Wann haben Sie den Urlaub geplant? Sagen Sie mal an.
3: Wenn ich das wüsste.
2: Alles gut. Wie viele Personen reisen denn?
3: Da kommt noch einer dazu.
2: Ja, okay. Und wo hatten Sie in etwa gedacht, hinzureisen? Was schwebt Ihnen?

0: Hallo, vor.
1: Bayern.
0: Ja. Ich bin doch in der Pauschalreise. Ich brauche einen Flug dazu.
1: In Bielefeld wird doch einen Flughafen haben.
0: Bielefeld? Ja. Sie verwirren mich.
1: Ich bin ja eine schüchterne Maus. Fahren wir mit dem Auto oder wie?
0: Sie sind in der Pauschalabteilung. Ja. Pauschal heißt Flug und Hotel.
1: Ja.
0: Jetzt sagen Sie Bielefeld.
1: Ja oder nein?
0: Und Bayern. Irgendwie passt das jetzt alles nicht zusammen.
1: Fahren wir mit dem Auto oder wie?
0: Sie wollen mit dem Auto irgendwo hinfahren oder wollen Sie irgendwo hinfliegen?
1: So ein bisschen Orient Express, aber in Deutsch.
0: Das habe ich nicht.
1: So dachte ich das.
0: Das habe ich nicht.
1: Warum nicht?
0: Bahnreisen habe ich noch nicht. Das kommt vielleicht später, dass mir das irgendwann mal mit anbieten, aber das habe ich leider nicht. Kann ich Ihnen nicht anbieten.
1: Was für ein Abfuck.
0: Da müssten Sie mal in ein Reisebüro gehen, weil das sind spezielle Reisen von,
1: ja,
0: was weiß ich, es gibt direkt welche, die einen Orient Express oder ähnliche Züge anbieten weltweit.
1: Was für ein Abfuck.
0: Aber das habe ich nicht.
1: Fahren wir mit dem Auto oder wie?
0: Also ich habe nur Flug und Hotel. Ich habe keine solche speziellen Reisen, wenn Sie mit dem Zug, also mit dem Orient Express oder sowas fahren wollen. Da würde ich Sie bitten, mal in ein Reisebüro zu gehen. Die haben solche Kataloge von solchen speziellen Anbietern, die zum Beispiel eben den Orient Express anbieten.
1: Bielefeld wird doch einen Flughafen haben.
0: Nee, Bielefeld hat keinen Flughafen.
1: Das heißt, die einzige Möglichkeit nach Bielefeld war, mit dem Zug zu fahren.
0: Ah.
1: Was für ein Abfuck.
0: Da kann ich Ihnen im Moment nicht weiterhelfen. Tut mir leid.
1: Naja, dann kann ich das komplett vergessen.
0: Nö, Sie sollen nur mal in ein Reisebüro gehen. Die haben einfach die besseren Möglichkeiten.
1: Ja, das war wohl nichts, ne?
0: Ey, alles klar, Karl. Jetzt machen Sie es gut. Schönes Wochenende.
1: Gehen wir jetzt... Oh, das glaube ich jetzt nicht, ey.
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0: Genau, genau.

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0: 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So, an einem Samstag denken wir nicht nur ans Feiern, sondern auch ans Essen.
1: Auch wichtig.
0: Es gibt nämlich für Berlin jetzt die Kebab Price Map. Mhm. Und das ist so geil, wie es klingt. Alle Dönerpreise der Stadt auf einer Karte.
1: Ja.
0: Die haben da schon 400 Dönerläden eingetragen. Kebabprice.de. Und da siehst du jetzt, der Durchschnittspreis, okay, liegt bei ein bisschen mehr als 7 Euro für einen Döner.
1: Ja.
0: Ja, das hab ich. Da steht jetzt nicht ausdrücklich dabei, aber ich denke, ist zumindest mit alles.
1: Glaube ich auch. Am teuersten sind Döner in Mitte und am günstigsten in Neukölln.
0: Ja.
1: So viel ist dabei schon mal rausgekommen. Ja, und das Tolle an der Karte ist so ein Schieberegler, mit dem man den Preis einstellen kann. Ist der Regler ganz rechts, sieht man alle Dönerläden auf der Berlin-Karte. Und je weiter man den Regler dann nach links schiebt, desto niedriger wird der Preis und man sieht auch immer weniger Punkte auf der Karte.
0: Du kennst uns. Wir haben natürlich direkt nach links rüber geschoben. Und der günstigste Preis für einen Döner liegt in Berlin aktuell bei 3,50 Euro.
1: Naja, das geht ja.
0: Ich verrate dir auch wo. Achtung. Liebe Döner, Hermannstraße, Neukölln und Max und Moritz, U-Bahnhof Blisterstraße, Wilmersdorf. Simon Kober approved. Habe ich selber schon häufiger gegessen?
1: Ist gut. Also.
0: Die platzen wahrscheinlich aus allen Nähten jetzt, wenn wir das erzählen. Also Kebab, Price Map und jetzt, ja hallo, bitteschön, Nächste.
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3: Ich bin Jan Seifert. Guten Morgen. Von Drohne bis unbemanntem Flugobjekt, was morgen fliegt, steht heute schon auf dem BER. Die Besuchertage der Internationalen Luft- und Raumfahrtausstellung laufen, Tickets sind längst ausverkauft. Aber laut Britta Wolters von der ILA ist auch außerhalb am Himmel viel zu sehen.
4: Wir haben hier natürlich Flugvorführungen, die man am Flughafen BER gut sehen kann. Von Drohnen, Helikoptern bis hin natürlich auch zu großen Maschinen wird man einiges hier am Himmel über Schönefeld sehen können.
3: Die Besuchertage der ILA laufen heute und morgen. Fluggäste haben bald mehr Rechte. Die EU hat sich mit ihren Mitgliedsländern geeinigt. Bleiben wird die Entschädigung ab 3 Stunden Verspätung. Pflicht für Airlines wird künftig, dass sie immer den Preis inklusive Handgepäck angeben müssen. Außerdem sollen Eltern nichts extra zahlen, wenn sie einen Sitz neben ihren Kindern buchen und die kostenlos fliegen. Auch wer sich beim Ticketkauf verschrieben hat, soll für die nachträgliche Namensänderung nichts mehr extra zahlen. Taylor Swift ist mit ihrem neuen Toy Story Song I Knew It, I Knew You in den deutschen Singlecharts direkt von 0 auf 1 gestartet. Ihr dritter Nummer 1 Hit. Nicht genug Fame? Taylor Swift ist diese Woche auch in die Songwriters Hall of Fame aufgenommen worden als jüngste Künstlerin. Dort kommen nur herausragende Liedermacherinnen und Macher rein.
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3: Jetzt sind auch die USA im Match. Nach der insgesamt dritten Eröffnungsshow der laufenden WM. Am Ende stand es 4:1 für die USA im Spiel gegen Paraguay. Mittendrin unser Reporter Thomas Bremser.
5: Also die US-Amerikaner waren im Footballstadion von L.A. endlich auch mal vom Soccer begeistert. Das US-Team mit dem frühen 1:0, gerade in der ersten Halbzeit, fulminant und dominant. Von Druck keine Spur. Am Ende ein verdienter und ungefährdeter Sieg vor den Augen von Superstars wie Tom Cruise, Brad Pitt und David Beckham. Der US-Präsident hat seinem Team zwar telefonisch Glück gewünscht, aber Donald Trump war nicht im Stadion, vertreten wurde er von Außenminister Marco Rubio. Die Eröffnungsshow, ähnlich wie schon in Mexiko und Kanada, kurzweilig, bunt und mit viel Musik. Unter anderem von Katy Perry, die hat zusammengesungen mit einem kleinen Jungen.
3: Vorher hatte schon Kanada gegen Bosnien-Herzegowina gespielt, 1:1 am Ende. Das nächste WM-Spiel heute Abend, 21 Uhr unserer Zeit, Katar gegen Schweiz, Deutschland spielt morgen. 104.6 RTL, immer 10 Minuten früher auf den Punkt informiert. Der RTL-Verkehrsreport. Wir starten direkt auf den Autobahnen. A9 Richtung Berlin zwischen Kleinmarzehns und Niemegg liegen Gegenstände auf der rechten Spur. Und die A12 Richtung Frankfurt-Oder. Achtung bitte, zwischen Friedersdorf und Storkow Reifenteile. In der City etliche Fahrradkorsos heute. Und dazu kommt noch der Motorradkorso. Die wollen um 11 Uhr gleich am Olympiastadion losfahren. 2000 Teilnehmer sind angemeldet. Dann geht's über Messe und Kudamm zum Brandenburger Tor weiter unter den Linden Mitte Friedrichshain. Ende ist in Rudow gegen 17 Uhr. Die Blitzer stehen Schöneberg, Hauptstraße, Dahlem, Kleeallee, im Friedrichshain, auf der Karl-Marx-Allee, auf der 115 am Dreieck-Funkturm und jetzt neu auch zwischen Kleinmachnow und Potsdam-Drewitz und in Potsdam auf der Nute-Schnellstraße. Staus und Blitzer bitte immer melden unter 030 884 8410. 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
3: Na, es gibt doch noch ab und zu Sonne heute zum Start ins Wochenende, später aber wieder Wolken und Regen. Aber es bleibt mild bei 19 bis 22 Grad. Der RTL-Wettertrend. Morgen meistens Regen und Wind. Montag maximal 20 bis 23 Grad, dann auch noch ungemütlich. Ab Dienstag wird's besser.
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0: 9 Uhr. Guten Morgen. Hier ist das Beste von Arno und der Morgen Crew.
1: Morgen.
0: Samstag früh mit Simon und Verena. Morgen ja das Spiel Deutschland gegen Curaçao. Davor gibt es das eigentlich wichtige Duell. Ja. Morgen Crew, Markham Mystery. Vor dem Shoppen mitraten bitte

0: 104.6 RTL Wochenende. Guten Morgen.
1: Das Beste aus einer Woche an und die Morgencrew Berlins und Brandenburgs lustigste Morgensendung mit Simon und Verena. Und wir hatten ja wild gezockt diese Woche.
2: Hör mal hier. 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
1: Wie werden Marken richtig ausgesprochen?
3: Ja,
1: Brands, Labels, ganz egal, was du sagst. Es gibt eigentlich nur zwei Reaktionen. Entweder, ach so, heißen die wirklich? Oder, was? Wie? Wie kann man das denn nicht wissen?
3: Genau,
1: weiß doch
3: so
1: jeder. Unsere Spielleiterin, guten Morgen. Sie kennt sich super mit Brands aus. Mareike?
3: Wenn du das behauptest, ja. Guten Morgen, ihr Süßen.
4: Hallo, Mareike.
1: Fashion, Technik, Beauty, also du hast alles.
3: Du, wenn du das sagst, ich glaube dir.
1: Wollen wir starten? Erklär nochmal kurz.
3: Ja, unbedingt. Markenmystery ist ja ganz einfach. Ich halte euch jetzt hier Schilder hoch mit Markennamen. Aha. Und ihr sagt mir ganz easy peasy, wie die ausgesprochen werden. Ja, wir können natürlich mitraten, damit wir im Büro auch angeben können. Ihr seid ready, ne?
1: Ja, natürlich.
3: Also, los geht's mit der ersten Marke. Achtung.
1: Ah, die Eiscreme.
3: Das ist genau.
1: Okay. Häagen-Dazs, sagt der Volksmund.
3: Ja, sagt der Profi.
4: Ich sage Häagen-Dazs.
3: Oh, okay. Spricht man das mit R oder mit A aus?
1: Man spricht es mit A aus. Ich sage auch, es heißt Häagen-Dazs.
3: Hinten
1: wird ein bisschen genuschelt.
3: Ist auf jeden Fall lecker. So, das könnte man festhalten. Dann kommt hier die Auflösung, würde ich sagen.
5: Hallo, ich bin Daniela Dette von Häagen-Dazs und unsere Eiscreme-Marke spricht man Häagen-Dazs aus, ohne den Umlaut, der wird im Skandinavischen nicht mitgesprochen.
3: So nämlich, okay.
1: Das heißt ein Punkt für beide.
3: Jeder.
4: Ja,
3: wundervoll.
4: Mit Eis kenn ich mich aus.
3: Ja, sehr gut. Wir machen direkt weiter mit der zweiten Marke. Achtung, es geht an alle Frauen hier. Diese drei Buchstaben.
1: NYX.
3: Genau, diese Kosmetikmarke. Wie spricht man die aus?
4: Jetzt muss ja Simon anfangen.
3: Jetzt muss der Kosmetikprofi einfach mal anfangen, ist ja ganz klar.
1: Ich sehe diesen Schriftzug tatsächlich zum allerersten Mal. Nix.
3: Nix?
1: Das wäre fast zu einfach. Ich sage NYX.
3: NYX. Nix. Und Verena sagt nix.
4: Ich sag nix. Nix.
3: Okay, ja. Na, dann kommt hier die Auflösung.
6: Hallo Arno und die Morgencrew. Ich bin die Franzi von NYX Professional Makeup und unsere Marke wird NYX ausgesprochen, nicht NYX oder NYX, wie viele tun. Das liegt daran, dass NYX die griechische Göttin der Nacht ist.
3: Na genau, wer weiß das nicht?
1: Die griechische Göttin. Hätte man mir das vorher gesagt.
3: Ja, also, du hättest doch auch Göttin wissen müssen. Ja, ist doch ganz klar.
1: Verena,
3: Okay, es war Kosmetik. Runde, Achtung. Zwei Worte und ein roter Fuchs. Ihr kennt das.
1: Die Outdoor-Firma, geschrieben Fjell Raven.
3: Ja. Wie wird die ausgesprochen?
4: Naja,
3: die
4: heißt
3: angesagt.
4: Natürlich.
3: Die heißt
4: sowas
3: natürlich.
4: Ich ja gar nicht. Fjell Raven.
3: Fjell Raven. Verena aus der ersten Klasse. Und
1: ja, wir haben ja gerade schon gelernt, bei Häagen-Dazs, die Umlaute werden im Skandinavischen nicht mitgesprochen. Aber ist es überhaupt eine skandinavische Firma?
4: Ja, das ist die andere Frage.
3: Das weiß man nicht.
1: Ich sage, sie werden Fjell Raven ausgesprochen.
3: Fjell Raven und was hast du gesagt? Fjell Raven?
4: Ich habe Fjell Raven.
3: Ja. Na, mal gucken, ob irgendwas davon stimmt. Achtung.
7: Ich bin Franziska Köhler von der schwedischen Outdoor-Marke und es wird richtig ausgesprochen Fjell Raven.
3: Fjell Raven.
7: Also S werden im Deutschen als S ausgesprochen.
1: Na, siehst du mal.
3: Guck mal. Da war
1: ausgeglichen.
3: Simon,
4: und da hat uns Häagen-Dazs auf die falsche Fährte.
3: Wir essen Eis und können uns schminken.
1: 2-2, oder?
3: Ja, ja,
4: stimmt.
3: Sehr gut, sehr richtig,
4: Mann.
3: Sehr ausgeglichen.
4: Ja, na ja.
3: Wir gehen hier ganz easy peasy raus.
1: Ja. Mich juckt das ja gar nicht. Ich finde unentschieden, das ist immer ein sehr befriedigendes Ergebnis für beide. Nächste Woche ist Arno wieder da, Verena. Da hast du jemanden gegenüber, dem es wichtig ist, wer hier als Sieger aus dem Studio rausgeht. Marken Mystery bei Arno und der Morgencrew. Spaß gemacht.
3: Ja.

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0: 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Guten Morgen, hier ist das Beste von Arno und der Morgencrew. Berlin zum Brandenburgs lustigste Morgensendung. Kennst du schon den Spazierclub Berlin? Das ist eine neue Bewegung quasi. Bewegung ist genau das Stichwort. Spazierclub Berlin ist im Grunde für alle, denen so Running-Clubs einfach zu schnell und zu sportlich sind.
1: Ja, man geht tatsächlich spazieren, ist kommt richtig gut an, das Ganze. Ich sehe nur noch Videos auf TikTok auch davon, wie Leute da einmal rumlaufen.
0: Seit ein paar Wochen.
1: Um die 1000 Leute sind jede Woche dabei. Und ins Leben gerufen hat das ein Späti-Besitzer in Wilmersdorf, Alan Anders. Aber ist jetzt keine Werbeveranstaltung oder sowas. Nee. Das hat gar nichts eigentlich miteinander zu tun. Der hatte einfach die Idee. Und wer mal dabei sein will, sonntags immer um 12, Bamberger Straße 22 in Wilmersdorf.
0: Ja, lustigerweise ist die Adresse, das ist dieser berühmt-berüchtigte Deutschrap-Späti.
1: Ja, ja,
0: also,
1: ja.
0: Wer spontan mitspazieren will, man braucht sich nicht anmelden. Nö. Einfach hingehen. Sonntag, genau. 12, Bamberger 22. Aber vorher sollte man wissen, die laufen immer gut, so 10.000 Schritte. Da kann man sich dann doch noch vorher so ein bisschen eindecken mit Verpflegung. Im Deutschrap-Späti.
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1: Heute früher als Arno und die Public View Crew.
2: Ja, natürlich.
1: Wohin zur WM? Weil auch 20 Jahre nach dem Sommermärchen fahren Berliner und Brandenburger einfach ab auf Rudel gucken.
2: Voll.
1: Da hast du mehr Publikum für die

0: eigenen Fußballweisheiten. Zu Hause hört ja keiner mehr zu.
1: Das ist richtig. Am Brandenburger Tor gibt es ja in diesem Jahr keine Fanmeile. Nee. Deswegen werden die Biergärten und die Gastrobetriebe umso voller werden, besonders am Sonntagabend.
0: Ja,
1: und
0: klar.
1: Wir als die Public View Crew, wir haben dann natürlich mal ein paar Locations rausgesucht.
0: Ich werfe in den Ring das Elf-Freunde-Quartier auf dem RAW-Gelände in Friedrichshain. Ne? Ja. Elf-Freunde, ne? Ist ja inzwischen ist ja eine
1: Kennt
0: gesetzte
1: man.
0: Größe,
1: ja.
0: Klar. Pro, es ist sehr hip. Das ist wirklich, das ist wirklich hip. Cool. Kontra, da sind sehr, sehr viele Hipster.
1: Also, ach ja, Mensch, doof. Ich weiß aber, dass nebenan da direkt das Maya ist.
0: Aha.
1: Wenn man, wenn es einem dazu voll ist, im Elf-Freunde-Quartier, dann kann man da spontan ausweichen.
0: Ah.
1: Und für alle mit Platzangst ist das eine gute Möglichkeit, vielleicht ein bisschen mehr Platz zu haben.
0: Ganz viel Platz gibt's Highscreen Center, Potsdamer Platz, das ehemalige Sony Center. Ne?
1: Mhm.
0: Da gibt's ja diese riesige Leinwand, die zeigen auch Fußball. Allerdings fürchte ich, drumherum ist die Stimmung eher so Nordcup als World Cup.
1: Da stehst du da so rum, ist ja auch nicht so geil eigentlich.
0: Ja, also das Pro ist von diesem High Center am Potsdamer Platz, es ist überdacht.
1: Ja,
0: also
1: na,
0: bei
1: guck mal,
0: Regen ist
1: immerhin.
0: Das wahrscheinlich die beste Notlösung. Sofern du zwischen lauter Städtetrip-Touristen ein bisschen Fußball gucken willst, Potsdamer Platz, genau deine Adresse.
1: Letzte Location für diese Runde, das Zenner im Treptower Park.
0: Ja.
1: Pro, definitiv die Lage.
0: Das ist schön,
1: das ist dieser große Biergarten direkt an der Spree, da sitzt man sehr, sehr schön. Contra, auch die Lage, weil die Anbindung an die S-Bahn ist ein bisschen doof, also da läuft man locker so 20 Minuten da durch die Wildnis da.
0: Ja, wobei so ein Spaziergang nach dem Spiel auch ganz angebracht sein kann. Ne?
1: Meinst
0: so
1: du, zum
0: Hashtag, ausnüchtern. siehst du, Verena denkt an abreagieren.
1: Anno und die Morgencrew.
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0: Guten Morgen, 104.6 RTL Wochenende.
1: Hallo,
0: das war das
1: Morgen.
0: Beste aus einer Woche.
1: Ja.
0: Arno und die Morgencrew mit Simon und Verena. Montag früh ist Arno zurück,
1: ja, ne,
0: für seine finalen Wochen.
1: Genau.
0: Das wird richtig spannend, glaube ich.
1: Auch, ja.
0: Also, wie wir Arno kennen, lässt der es nochmal richtig krachen. Also, schalt auf jeden Fall ein. Montagmorgen ist Arno wieder da. Bis dahin, habt erstmal ein schönes Wochenende.
1: Ciao.
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3: Ich bin Jan Seifert. Guten Morgen. Verbrecherjagd mit künstlicher Intelligenz, geht es nach der Berliner CDU-Fraktion, könnten die Beamten bald KI einsetzen, und zwar für anonyme Hinweise aus dem Netz. Das Problem laut CDU: zu viele Hinweise, zu wenig Zeit und Personal, um alles schnell genug auszuwerten. Wertvolle Infos für Ermittlungen gehen so verloren. Die Lösung soll ein KI-gestütztes System sein, das Hinweise automatisch analysiert und zusammenführt. Begründung: Kriminelle nutzen längst diese Technologien, da muss die Polizei nachziehen. Von Drohne bis unbemanntem Flugobjekt, was morgen fliegt, steht heute schon auf dem BER. Die Besuchertage der Internationalen Luft- und Raumfahrtausstellung laufen, Tickets sind längst ausverkauft. Aber laut Britta Wolters von der ILA ist auch außerhalb am Himmel viel zu sehen.
4: Wir haben hier natürlich Flugvorführungen, die man am Flughafen BER gut sehen kann. Von Drohnen, Helikoptern bis hin natürlich auch zu großen Maschinen wird man einiges hier am Himmel über Schönefeld sehen können.
3: Die Besuchertage der ILA laufen heute und morgen. Berlin hat einen neuen Zoobewohner. Dracaris, ein Komodowaran, ist aus Südspanien nach Berlin gekommen. Solche Tiere werden über 3 Meter lang und bis zu 80 Kilo schwer, meldet der Zoo. Das Besondere: ein ausgewachsener Komodowaran kann ein 30 Kilo Wildschwein in gerade mal 17 Minuten vertilgen und ist danach bis zu 2 Wochen satt. Donald Trump wird morgen 80 Jahre alt und Bundeskanzler Friedrich Merz hat ihm schon mal einen handschriftlichen Glückwunschbrief ins Weiße Haus geschickt. Persönlich überreicht Merz sein Geburtstagsgeschenk dann beim G7-Gipfel im französischen Evian. Was es ist, bleibt noch geheim. Trump feiert morgen groß seinen 80. vor dem Weißen Haus mit vielen Gästen und er will einen Käfigkampf.
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3: Dritte Eröffnungsshow bei der Fußball-Weltmeisterschaft. Jetzt ist auch Co-Gastgeber USA ins Match gestartet. Hauptstar: Katy Perry singt im großen Silber-Glitzerkleid zusammen mit dem 10 Jahre alten Tios. Der hat schon mit 5 Jahren einen Song gemacht, von dem war Katy so geflasht, dass sie ihn jetzt für die Eröffnungsshow nach L.A. ins Stadion geholt hat. Das Spiel danach haben die USA übrigens 4:1 gegen Paraguay gewonnen. Deutschland spielt dann morgen. 104.6 RTL, immer 10 Minuten früher auf den Punkt informiert. Der RTL-Verkehrsreport. Wichtigste Meldung kommt jetzt gerade aus Tiergarten. Die Potsdamer Straße, die B1, ist zwischen Eichhornstraße und Stresemann gesperrt. Da läuft ein Feuerwehreinsatz. Genauer gesagt brennt da ein Auto in der Tiefgarage. Dort sind 90 Feuerwehrleute gerade im Einsatz. Wir schauen auf den Stadtring, die A100 Richtung Wedding. Zwischen Wechsstraße und Schmargendorf knapp 10 Minuten Stop and Go. Ansonsten heute etliche Fahrradkorsos in der City und dazu noch der Motorradkorso. Die wollen gegen 11 am Olympiastadion losfahren und dann über Messe und Kudamm zum Brandenburger Tor weiter Mitte unter den Linden, Friedrichshain. Das Ende ist dann gegen 17 Uhr in Rudow geplant. 2000 Teilnehmer werden erwartet. Blitzer stehen Schöneberg Hauptstraße, in Dahlem auf der Kleiallee, im Friedrichshain Karl-Marx-Allee und auf der 115 am Dreieck-Funkturm und dann nochmal zwischen Kleinmachnow und Potsdam-Drewitz. Staus und Blitzer bitte immer melden unter 030 8848 110. 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
3: Die Hoffnung stirbt zuletzt, dass nochmal die Sonne rauskommt. Wird im Verlauf des Vormittags passieren. Später sind aber wieder Wolken und Regen angekündigt. Bleibt aber mild heute, 19 bis 22 Grad. Der RTL-Wettertrend: auch morgen viel Regen und Wind. Montag dann maximal 20 bis 23 Grad. Sonne ab Dienstag wieder.
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2: Es ist kurz nach 10 Uhr am Samstagmorgen hier bei uns in Berlin und Brandenburg. Ich wünsche dir ein richtig schönes Wochenende. Hallo, ich bin's Eileen und mehr Abwechslung, damit du uns länger hören kannst. Gleich Leonie, Faded Love und auf Timbaland und One Republic. Jetzt die besten neuen Hits, Teddy Swims, Mr. Know It

0: die besten neuen Hits. Fever Dream, Alex Warren auf 104.6 RTL, Berlin zu Brandenburgs Hit Radio. Ich wünsche dir ein richtig schönes Wochenende. Ich hoffe, du hast deine Arbeitswoche geschafft und kannst jetzt deine freie Zeit genießen und das mit den besten neuen Hits. Wir haben zwar nicht so sommerliches Wetter, aber nächstes Wochenende, da gibt es dann schon wieder über 30 Grad. Also genieß jetzt nochmal ein bisschen diese kühlere Luft. Dazu jetzt Timbaland und One Republic. Schönen Samstag.
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2: Zwei große Namen, Martin Garrix und Ed Sheeran mit einem brandneuen Hit, der aber schon eigentlich vor 12 Jahren entstanden ist. Nach einer gemeinsamen Zeit in Amsterdam, da hatten sich die beiden angefreundet. Jetzt hauen sie den Hit raus und der ist wirklich richtig schön. Brandneu, Repeat.

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0: 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Die besten Tipps, die meisten Freitickets. Herzlichen Glückwunsch! Du kannst in den Friedrichstadtpalast Berlin zu Blinded by Delight, die neue Grand Show.
1: Wir sitzen gerade mit meinem Mann und meinem Kind im Auto und sind auf dem Weg in den Spreewald und haben das gehört und haben gedacht, oh, da wollte ich unbedingt immer mal schon mit meiner Oma hin.
0: Oh, wie schön. Bianca, ganz viel Spaß.
1: Dankeschön. Super, da werden wir uns freuen.
0: Und für alle anderen später habe ich noch mehr Tickets für den Friedrichstadtpalast Berlin.

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1: Ich bin Jan Seifert. Guten Tag. Schon wieder muss die Technische Universität ein Gebäude dicht machen. Diesmal das für Bergbau und Hüttenwesen am Ernst-Reuter-Platz. Christian Hafmann, was ist diesmal los?
2: Ein externer Prüfer hat festgestellt, dass die Sprühnebellöschanlage nicht funktioniert und damit ist der Brandschutz nicht gewährleistet, meldet die BZ. Mehrere Hörsäle und Seminarräume sind jetzt dicht. Es ist schon das dritte Gebäude in kurzer Zeit. Hauptgebäude und Bibliothek hatten es zuletzt auch erwischt. Zumindest die Bibliothek konnte nach einer Woche wieder geöffnet werden.
1: Verbrecherjagd mit künstlicher Intelligenz, geht es nach der Berliner CDU-Fraktion, könnten die Beamten bald KI einsetzen, und zwar für anonyme Hinweise aus dem Netz. Das Problem laut CDU, zu viele Hinweise, zu wenig Zeit und Personal, um alles schnell genug auszuwerten. Wertvolle Infos für Ermittlungen gehen so verloren. Die Lösung soll ein KI-gestütztes System sein, das Hinweise automatisch analysiert und zusammenführt. Begründung: Kriminelle nutzen längst diese Technologien, da muss die Polizei nachziehen. Motorraddemo quer durch Berlin. Unter dem Motto mehr Aufmerksamkeit für Biker startet die Route gegen 11 am Olympiastadion und geht dann über Kudamm, Siegessäule nach Mitte, unter den Linden, Alexanderplatz und weiter über Friedrichshain nach Neukölln. Das Ende ist gegen 17 Uhr in Rudow geplant. Rund 2000 Motorräder werden erwartet. Die Politiker im Bundestag verzichten dieses Jahr ja auf ihre Diätenerhöhung, die Abgeordneten in einigen Landtagen aber nicht. Dort steigen die Bezüge. Mehr von David Riemer.
3: Eigentlich wären die Diäten der Bundestagsabgeordneten zum 1. Juli um fast 500 Euro gestiegen, auf rund 12.330 Euro. Alle Fraktionen tragen den Verzicht mit. Dagegen greift die automatische Anpassung in mehreren Bundesländern weiter. Unter anderem in Bayern, Hessen, Nordrhein-Westfalen und Sachsen-Anhalt steigen die Diäten entsprechend der Lohnentwicklung. Begründet wird das meist mit Transparenz und festen Regeln. Kritik gibt es dort, wo gleichzeitig an anderer Stelle gespart wird. In Bayern etwa soll die Beamtenbesoldung verschoben werden, während die Diäten regulär steigen.
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1: Dritte Eröffnungsshow bei der Fußball-Weltmeisterschaft. Jetzt ist auch Co-Gastgeber USA ins Match gestartet. Hauptstar Katy Perry singt im großen Silber-Glitzerkleid zusammen mit dem 10 Jahre alten Tios. Der hat schon mit 5 Jahren einen Song gemacht, von dem war Katy so geflasht, dass sie ihn jetzt für die Eröffnungsshow nach L.A. ins Stadion geholt hat. Das Spiel danach haben die USA übrigens 4:1 gegen Paraguay gewonnen. Deutschland spielt dann morgen. 104.6 RTL, immer 10 Minuten früher auf den Punkt informiert.
4: 10.51 Uhr, der 104.6 RTL-Verkehrsreport Tiergarten, die Eichhornstraße, ist zwischen der Potsdamer Straße und der Voxstraße in beiden Richtungen gesperrt. Dort läuft ein sehr großer Feuerwehreinsatz. Die Potsdamer Straße ist zwischen Eichhornstraße und Potsdamer Platz auch ebenfalls gesperrt. Marzahn, Rienstraße in Höhe Meraner Straße, bitte Vorsicht, dort sind die Ampeln außer Betrieb. Und A100 Stadtring Richtung Wedding zwischen Wechsstraße und Schmargendorf Stau, hier dauert es gerade ungefähr 10 Minuten länger. Geblitzt wird in Schöneberg auf der Grunewaldstraße und in Dahlem auf der Clayallee. Gemeldet von Annemarie. Vielen Dank für deinen Anruf. Staus und Blitzer bitte melden unter 030 884 8410.
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4: RTL-Wetter. 18 Grad aktuell, dazu ist es bewölkt und heute auch etwas windig, hier und da mal ganz kurz Sonne. Später aber auch ein paar Regentropfen, nachts dann 10 bis 12 Grad. Und morgen wird es eigentlich auch so wie heute. Gewitter sind morgen mal möglich bei 16 bis 19 Grad. Aber nächstes Wochenende gibt es auch wieder über 30 Grad.
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5: Bei der Fußballweltmeisterschaft gibt es ja nicht nur mehr Spieler als jemals zuvor, sondern auch mehr WM-Orakel.
4: Das stimmt.
5: Gefühlt hat inzwischen jedes Spiel sein eigenes WM-Orakel, oder?
6: Ja, so ein kleiner Überblick. Also im Leipziger Zoo tippen Papageien die Spiele. Ja. In Magdeburg Elefantenbulle Kando. In Aue und Gera sind es Affen. Und in Demke in Niedersachsen gibt es Mini-Esel Emil. Und es gibt wirklich noch ganz viele mehr Tiere.
5: Das heißt aber auch, eins davon liegt immer richtig, garantiert.
6: Ja.
5: Ne?
6: Mein Favorit ist dieses Jahr der Ameisenbär Tayo aus dem Zoo in Münster, weil, völlig klar, der hat natürlich einen richtigen Riecher für so Sachen. Ne?

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0: 11 Uhr hier bei uns in Berlin und Brandenburg. Ich wünsche dir einen schönen Samstag und ein richtig tolles Wochenende. Hi, ich bin's, Aileen. Mehr Abwechslung, damit du uns länger hören kannst. Gleich Megastar Taylor Swift, Fade auf Ophelia. Danach Coldplay mit dem Hit Speed of Sound. Jetzt die besten neuen Hits. Dracula von Tame Impala und Jenny. Schönen Samstag.
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Vielleicht bist du auch gerade ein bisschen traurig, dass so viele Wolken hier über unserer City hängen. Ist aber alles halb so schlimm. Genieß jetzt nochmal die einigermaßen kühle Luft. Nächstes Wochenende haben wir dann schon wieder über 30 Grad, also richtig schön sommerlich. Jetzt Holly Humberstone, To Love Somebody.

Samstag mit 104.6 RTL, Berlin Sopranenburgs Hitradio. Und am Wochenende haben wir die besten Tipps und die meisten Tickets. Und ich kann jetzt schon mal verraten, bleib unbedingt dran, ich habe gleich einen Shopping-Gutschein für das Alexa. Oh, mega, ich liebe ja auch Shopping. Bleib unbedingt dran, jetzt Alex Warren, Ordinary. Schönen Samstag. Höchst

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besten neuen Hits. Die Die auf 104.6 RTL, Berlin Sobrandenburgs Hitradio, Shakira und Burner Boy. 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

0: 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Herzlichen Glückwunsch zum 50-Euro Shopping-Gutschein für das Alexa.
1: So super Fan-Outfit würde ich mir noch shoppen, auf jeden Fall.
0: Passend zur Fußball-WM.
1: Ja, genau. Ja, klar.
0: Ja, mega, Sabrina. Viel Spaß.
1: Ah, wie cool. Danke, danke.
0: Genieß dein Shopping im Alexa mit dem 50-Euro Gutschein und dann auch ganz viel Spaß bei der WM-Aktion im Alexa. Alexa kickt. Ja, genieß es.
1: Mega.

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1: Ich bin Jan Seifert. Guten Tag. Schon wieder muss die Technische Universität ein Gebäude dicht machen. Diesmal das für Bergbau und Hüttenwesen am Ernst-Reuter-Platz. Christian Haffmann, was ist diesmal los?
2: Ein externer Prüfer hat festgestellt, dass die Sprühnebellöschanlage nicht funktioniert und damit ist der Brandschutz nicht gewährleistet, meldet die BZ. Mehrere Hörsäle und Seminarräume sind jetzt dicht. Es ist schon das dritte Gebäude in kurzer Zeit. Hauptgebäude und Bibliothek hatten es zuletzt auch erwischt. Zumindest die Bibliothek konnte nach einer Woche wieder geöffnet werden.
1: Ist das Ende im Iran-Konflikt? Pakistan ist ja Vermittler zwischen Iran und USA und sagt, beide haben eine Vereinbarung zum Kriegsende getroffen. Das wäre aber erst der Anfang. Das iranische Atomprogramm sei der schwierigste Punkt in den Verhandlungen. Unterdessen gab es wieder Drohnenangriffe in der Straße von Hormuz. Donald Trump wird morgen 80 Jahre alt und Bundeskanzler Friedrich Merz hat ihm schon mal einen handschriftlichen Glückwunschbrief ins Weiße Haus geschickt. Persönlich überreicht Merz sein Geburtstagsgeschenk dann beim G7-Gipfel im französischen Evian. Was es ist, bleibt noch geheim. Trump feiert morgen groß seinen 80. vor dem Weißen Haus mit vielen Gästen und er will einen Käfigkampf. Berlin hat einen neuen Zoobewohner. Dracaris, ein Komodowaran, ist aus Südspanien nach Berlin gekommen. Solche Tiere werden über 3 Meter lang und bis zu 80 Kilo schwer, meldet der Zoo. Das Besondere, ein ausgewachsener Komodowaran kann ein 30 Kilo Wildschwein in gerade mal 17 Minuten vertilgen und ist danach bis zu 2 Wochen satt.
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1: Spannendes Timing. Parallel zur Fußball-WM, die ja viele gerne feucht-fröhlich feiern, startet heute auch die Aktionswoche Alkohol. Honny Thorau, wie passt denn so eine Aktionswoche zur Fußball-WM?
3: Ja, das ist schon ein Kontrast. Also man liest ja zum Beispiel gerade, dass die Bierhersteller kistenweise Bier gerade zum Sonderpreis zur WM raushauen. Und für viele gehört eben beim Fußballgucken Alkohol dazu. Mit der Aktionswoche Alkohol wollen zum Beispiel Krankenkassen und Suchtexperten mit rund 900 Aktionen bundesweit zum Beispiel vermitteln, dass Feiern und Spaß auch ohne Alkohol gehen. Und dass sich niemand rechtfertigen muss, wenn er sagt, nee, ich will keinen Alkohol trinken. Außerdem soll das Tabu aufgebrochen werden, über Alkoholprobleme zu reden. Über allem steht das Motto, weniger Alkohol ist besser und ein echter Gewinn für die eigene Gesundheit. Also man könnte sagen, deutschen Sieg gegen Curaçao ohne Alkohol gucken könnte eine Win-Win-Situation sein.
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4: 11.53 Uhr, der 104.6 RTL Verkehrsreport. Jetzt muss man mit einigen Verkehrsbehinderungen rechnen. Und zwar bis 13 Uhr Steglitz bis Prenzlauer Berg, Schlossstraße bis Schliemannstraße. Es gibt ein Fahrradkorso. Genauso Westend bis Rudow, Olympischer Platz bis Alt-Rudow. Dort muss man bis ca. 17 Uhr mit Verkehrsbehinderungen rechnen durch einen Fahrzeugkorso. Und genauso in der westlichen Innenstadt und Grunewald bis 14.30 Uhr, da gibt es einen Fahrradkorso. Geblitzt wird in Charlottenburg-Nord auf dem Spandauer Damm und in Mitte unter den Linden. Staus und Blitzer. Bitte melden unter 030 884 84110.
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4: RTL Wetter. 19 Grad haben wir jetzt, dazu ist es bewölkt, hier und da mal auch etwas Sonne. Es ist auch dazu etwas windig, später gibt es auch ein paar Regentropfen. Heute bei maximal 22 Grad, nachts dann 10 bis 12 Grad. Und morgen wird es eigentlich genauso wie heute. Morgen sind allerdings auch mal Gewitter möglich bei 16 bis 19 Grad. Der Dienstag, der wird dann wieder sonnig und das nächste Wochenende, da gibt es dann sogar wieder über 30 Grad.
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4: 12 Uhr Mittag in Berlin und Brandenburg. Ich wünsche dir einen richtig schönen Samstag und ein tolles Wochenende. Hi, ich bin's, Eileen. Mehr Abwechslung, damit du uns länger hören kannst. Die besten neuen Hits gleich Somber mit Homebreaker. Danach Rihanna Diamonds, jetzt Megastar Taylor Swift, Opalite. Schönes Wochenende.
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0: besten neuen Hits. Homewrecker auf 104.6 RTL, Berlin zum Brandenburg-Hit-Radio von Somber. Richtig cool. Und Ramona bei mir in der Show. Du freust dich schon auf das Fußballspiel morgen Abend. Wie guckst du?
1: Wir gucken zu Hause. Es gibt ein paar Snacks und ein kleines Getränk dazu. Gucken leider nicht im Garten. Haben dafür jetzt keinen Fernseher, sondern gucken dieses Jahr noch drin.
0: Ah ja,
1: im Wohnzimmer.
0: Ah, das ist ja auch schön. Also so gemütlich auf der Couch.
1: Genau.
0: Das klingt doch richtig gut. Hoffentlich gewinnen wir morgen Abend gegen Curaçao. Jetzt Rihanna.
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haben. Es gibt eigentlich nichts dazwischen beim ersten WM-Spiel unserer DFB 11 gegen Curaçao. 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
2: Alex Warren hatte uns alle mit Ordinary verzaubert. Jetzt gibt's eine brandneue Single und ich sag dir, die gibt dir richtig Power. Brandneu, richtig cool. Alex Warren, Passenger.

0: 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Die besten Tipps, die meisten Freitickets. Herzlichen Glückwunsch. Du gehst zu Blinded by Delight, die Grand Show im Friedrichstadtpalast Berlin.
1: Stefanie, hallöchen. Dankeschön.
0: Tauch ein in die Welt der Träume und des Glücks. Und wen nimmst du mit auf die schöne Showreise?
1: Mein Göttergatten Ingo.
0: Oh, wie schön. Da könnt ihr euch einen glamourösen Abend machen im Friedrichstadtpalast Berlin.
1: Genau, also wie gesagt, ich wollte die Show schon immer sehen. Irgendwann dachte ich, hoffentlich gewinne ich mal bei euch. Super, danke dir.

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1: Ich bin Milan Schmidt, guten Tag. Großer Schreck am Morgen in einer Hoteltiefgarage am Potsdamer Platz. Dort ist ein Auto ausgebrannt. Jan Seifert berichtet.
2: Der Anruf kam aus der Ludwig-Beck-Straße gegen 8 Uhr. Fast 90 Feuerwehrleute konnten Schlimmeres verhindern. Angaben über Verletzte gibt es bislang noch nicht. Jetzt muss erstmal geprüft werden, wie weit der Rauch in die anderen Häuser gezogen ist und wo noch gelüftet werden muss. Brandursache unklar.
1: Neues zu unserer Wirtschaft. Das Institut der deutschen Wirtschaft rechnet jetzt damit, dass es in Zukunft deutlich weniger Arbeitskräfte hier in Deutschland gibt als bisher angenommen. Laut neuer Berechnung werden 2036 nicht 3, sondern etwas mehr als 4 Millionen Arbeitskräfte fehlen. Das berichtet die Rheinische Post. Das Institut geht davon aus, dass deutlich weniger Menschen hier nach Deutschland einwandern als bisher vorausgesetzt. Pflege könnte für uns günstiger werden. Bundesgesundheitsministerin Waken will, dass private Pflegevorsorge steuerlich stärker gefördert wird. Es müsse attraktiver werden, zusätzlich eine private Pflegeversicherung abzuschließen. Das sagte Waken den Zeitungen der Funke Mediengruppe. Katrin Müller berichtet.
3: Reichen die eigenen Mittel von Pflegebedürftigen nicht aus, springt meist der Staat ein. Pflegezusatzversicherungen sind heute bis zu einer jährlichen Höchstgrenze von 1.900 Euro für Angestellte und Beamte und 2.800 Euro für Selbstständige steuerlich absetzbar. Allerdings sind in dem Höchstbetrag auch schon die Kosten für die Kranken- und Pflegepflichtversicherung enthalten.
1: Wann endet endlich der Iran-Krieg? Nach langem Hin und Her rund um ein Abkommen zwischen dem Iran und den USA scheint ein Deal in greifbare Nähe zu rücken. Laut Vermittler Pakistan haben sich Vertreter aus Washington und Teheran auf eine Vereinbarung zum Kriegsende verständigt. Aber die Lage in der Straße von Hormuz ist trotzdem weiter angespannt. David Riemer berichtet.
4: Ein mögliches Friedensabkommen wäre aber nur der erste Schritt für weitere Verhandlungen, das erklärte die pakistanische Seite. Der schwierigste Knackpunkt bleibt das iranische Atomprogramm. Gleichzeitig meldet das US-Militär erneut mehrere iranische Drohnenangriffe auf Handelsschiffe in der Straße von Hormuz. Die Drohnen seien abgeschossen worden, der Schiffsverkehr durch die Meerenge laufe aber ungehindert weiter.
1: Bei Hertha BSC rückt jetzt der Abschied des nächsten Stars immer näher. Laut BZ sind sich Kapitän Fabian Reese und Wolfsburg über einen Wechsel einig. Am Mittwoch war schon Megatalent Kenneth Eichhorn für rund 9 Millionen Euro zu Bayer Leverkusen gewechselt. 104.6 RTL, immer 10 Minuten früher auf dem Punkt informiert.
5: 12.53 Uhr, der 104.6 RTL Verkehrsreport. Richtig was los hier bei uns, und zwar Charlottenburg. In Höhe Stuttgarter Platz ist ein Rettungshubschrauber im Einsatz. Dort muss man gerade mit Verkehrssperrungen rechnen. Bitte Vorsicht. Und Neukölln, die Grenzallee, ist zwischen Buschkrugallee und Ballinstraße in beiden Richtungen gesperrt. Dort ist die Feuerwehr im Einsatz. Und A115 Dreieck Nutetal Richtung Dreieck Funkturm zwischen Rastplatz, Parforce Heide und Kreuz Zehlendorf Stau. Geblitzt wird in Dahlem immer noch auf der Kleiallee und in Schöneberg auf der Grunewaldstraße. Staus und Blitzer bitte melden unter 030 884 84 110.
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5: RTL Wetter. 20 Grad haben wir aktuell, dazu ist es sehr bewölkt und auch etwas windig, ab und zu aber auch mal etwas Sonne, später aber auch ein paar Regentropfen bei maximal 22 Grad heute. Nachts dann 10 bis 12 Grad und morgen wird es genauso wie heute, morgen sind allerdings auch mal Gewitter möglich bei 16 bis 19 Grad. Der Dienstag, der wird dann wieder sonnig und nächstes Wochenende, da gibt es dann wieder über 30 Grad.
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6: Hapel Kerkeling soll Bundespräsident werden.
7: Ja, das ist ein Ding.
6: Ich war mir zuerst unsicher, ob die Meldung echt ist oder ob das irgendwie die Schriftform von einem Hapel Kerkeling-Sketch ist. Nee, Hapel Kerkeling soll Bundespräsident werden. Das wäre ein ganz dunkler Tag für Horst Schlemmer.
7: Ja, es gibt auch sogar so eine Online-Petition und die haben das auch geschafft. Aha. 30.000
6: ja,
7: Stimmen.
6: 30.000 Leute.
7: Ja, locker.
6: Hapel Kerkeling als Bundespräsident. Er selbst hat neulich dazu gesagt, das Schloss Bellevue sei eine schöne Immobilie. Insofern gäbe es da seinerseits kein hundertprozentiges Nein.
8: Ja, also Hape,
6: wir behalten das im Auge, geht's. Wenn du das auch willst. Also gib einfach bei Google Hape Kerkeling ein und noch bevor du Bundespräsident ausgeschrieben hast, wird dir schon die Petition vorgeschlagen.

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15: 13 Uhr Mittag hier bei uns in Berlin und Brandenburg. Hi, ich bin's Eileen. Ich wünsche dir ein richtig schönes Wochenende. Genieß deinen Samstag und mehr Abwechslung, damit du uns länger hören kannst. Gleich Coldplay We Pray und der Hit von Paul Kalkbrenner, Sky and Sand. Jetzt brandneu Elizabeth Taylor von Taylor Swift. Die besten neuen Hits. 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

0: Wochenende mit 104.6 RTL, Berlin zu Brandenburgs Hitradio. Anna bei mir in der Show. Du fährst zum Friseur. Was lässt du da machen?
1: Trinchen und schneiden, aber ganz, ganz dezent. Und vielleicht ein paar Löckchen mal schauen.
0: Oh, wie schön. Ja, Friseurbesuch ist ja immer so entspannt.
1: Absolut. Und mein Friseur ist grandios. Da fühlst du dich wie eine kleine Prinzessin.

Und Brandenburgs Hitradio, bleibt unbedingt dran. Gleich habe ich die brandneue Single von Madonna. Entdecke neue Musik, Love, a Sensation. Und ich hoffe, du kannst dein Wochenende genießen. Ich hatte gerade das Glück und hatte etwas frei und konnte nach Griechenland verreisen. Ich hoffe, du kannst auch bald in den Sommerurlaub. Macht einfach so viel Spaß. Aber jetzt erstmal ein schönes, freies Wochenende mit Samba und den besten neuen Hits.

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3: Ich bin Milan Schmidt, guten Tag. Großer Schreck am Morgen in einer Hoteltiefgarage am Potsdamer Platz. Dort ist ein Auto ausgebrannt. Jan Seifert berichtet.
4: Der Anruf kam aus der Ludwig-Beck-Straße gegen 8 Uhr. Fast 90 Feuerwehrleute konnten Schlimmeres verhindern. Angaben über Verletzte gibt es bislang noch nicht. Jetzt muss erstmal geprüft werden, wie weit der Rauch in die anderen Häuser gezogen ist und wo noch gelüftet werden muss. Brandursache unklar.
3: Neues zu unserer Wirtschaft. Das Institut der deutschen Wirtschaft rechnet jetzt damit, dass es in Zukunft deutlich weniger Arbeitskräfte hier in Deutschland gibt als bisher angenommen. Laut neuer Berechnung werden 2036 nicht 3, sondern etwas mehr als 4 Millionen Arbeitskräfte fehlen. Das berichtet die Rheinische Post. Das Institut geht davon aus, dass deutlich weniger Menschen hier nach Deutschland einwandern als bisher vorausgesetzt. Pflege könnte für uns günstiger werden. Bundesgesundheitsministerin Waken will, dass private Pflegevorsorge steuerlich stärker gefördert wird. Es müsse attraktiver werden, zusätzlich eine private Pflegeversicherung abzuschließen. Das sagte Waken den Zeitungen der Funke Mediengruppe. Katrin Müller berichtet.
5: Reichen die eigenen Mittel von Pflegebedürftigen nicht aus, springt meist der Staat ein. Pflegezusatzversicherungen sind heute bis zu einer jährlichen Höchstgrenze von 1.900 Euro für Angestellte und Beamte und 2.800 Euro für Selbstständige steuerlich absetzbar. Allerdings sind in dem Höchstbetrag auch schon die Kosten für die Kranken- und Pflegepflichtversicherung enthalten.
3: Wann endet endlich der Iran-Krieg? Nach langem Hin und Her rund um ein Abkommen zwischen dem Iran und den USA scheint ein Deal in greifbare Nähe zu rücken. Laut Vermittler Pakistan haben sich Vertreter aus Washington und Teheran auf eine Vereinbarung zum Kriegsende verständigt. Aber die Lage in der Straße von Hormuz ist trotzdem weiter angespannt. David Riemer berichtet.
6: Ein mögliches Friedensabkommen wäre aber nur der erste Schritt für weitere Verhandlungen. Das erklärte die pakistanische Seite. Der schwierigste Knackpunkt bleibt das iranische Atomprogramm. Gleichzeitig meldet das US-Militär erneut mehrere iranische Drohnenangriffe auf Handelsschiffe in der Straße von Hormuz. Die Drohnen seien abgeschossen worden, der Schiffsverkehr durch die Meerenge laufe aber ungehindert weiter.
3: Bei Hertha BSC rückt jetzt der Abschied des nächsten Stars immer näher. Laut BZ sind sich Kapitän Fabian Rehse und Wolfsburg über einen Wechsel einig. Am Mittwoch war schon Megatalent Kenneth Eichhorn für rund 9 Millionen Euro zu Bayer Leverkusen gewechselt. 104.6 RTL, immer 10 Minuten früher auf den Punkt informiert.
7: 13.52 Uhr, der 104.6 RTL Verkehrsreport. Starten Brunsbütteler Damm zwischen Zweiwinkelweg und Haberlandweg. Bitte Vorsicht, dort sind die Ampeln außer Betrieb. Und Oberschöneweide, die Wilhelminenhofstraße, ist zwischen Firststraße und Klarastraße in beiden Richtungen gesperrt. Dort läuft ein Polizeieinsatz. Und immer noch Neukölln, die Grenzallee, ist zwischen Buschkrugallee und Ballinstraße in beiden Richtungen gesperrt. Dort ist die Feuerwehr im Einsatz. Geblitzt wird in Schöneberg auf der Grunewaldstraße und auch immer noch in Dahlem auf der Allee. Staus und Blitzer bitte melden unter 030 884 84 110.
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7: RTL Wetter. 20 Grad jetzt und dazu viele Wolken. Es kam auch schon ein paar Regentropfen runter. Die Sonne soll aber auch noch mal ganz kurz durchkommen. Maximal 22 Grad heute, dazu auch etwas windig. Nachts dann 10 bis 12 Grad. Und morgen wird es genauso wie heute. Dazu sind morgen aber auch einige Gewitter möglich. Das Ganze morgen bei maximal 16 bis 19 Grad. Der Dienstag, der wird dann wieder schön sonnig. Und nächstes Wochenende gibt es über 30 Grad.
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2: Dann wollen wir mal, oder? Kurz nach 14 Uhr in Berlin, Berlin und Brandenburg. Wochenende, Samstagnachmittag, natürlich mit mir, Timo. Hello, komm gut durch die freien Stunden hoffentlich. Und dazu jetzt mehr Abwechslung, damit du uns noch länger hören kannst. Gleich Avicii, Wake Me Up, sehr nice in der Show. Und auch in der nächsten Viertelstunde dabei, BTS Swim. Jetzt Huntrix, Golden, das sind die besten neuen Hits.
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wanna dive. 104.6 RTL, Berlins und Brandenburgs Hitradio, BTS, Swim gerade gehört. Ja, also Schwimmen geht jetzt natürlich auch am Wochenende, dann wahrscheinlich aber eher drin. Die Freibäder haben zwar geöffnet, das Wetter gibt's aber nicht so richtig her. Noch ein bisschen durchhalten ist angesagt, doch jetzt am Wochenende ziemlich durchwachsen, immer wieder viele Wolken, Regen und Gewitter mit dabei. Das bleibt auch die nächsten Tage so, aber Richtung Ende kommender Woche wird's dann ja wieder richtig knackig heiß und da kommt dann die nächste Hitzewelle auf uns zu. Teilweise mit 30 Grad und mehr. Die besten noch nichts dazu, gleich Michael Schulte, 5 AM.

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0: verdientes Wochenende mit 104.6 RTL Berlins und Brandenburgs Hitradio. Timo hier natürlich am Samstag dabei und ich habe den brandneuen Hit gleich von OneRepublic mit richtigen Festival-Vibes, denn sie haben sich einen DJ mit an Bord geholt. Welcher das ist, gleich in nicht mal 10 Minuten.
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1: Ja, mit dem neuen Hit von One Republic wird jedes Wohnzimmer auf jeden Fall jetzt am Wochenende zur Festival-Szene. Klingt einfach richtig geil, denn sie haben sich DJ Alesso mit ins Boot geholt. Brandneu, hier ist In Your

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Das ist er, der offizielle WM-Hit 2026 von Burna Boy und Shakira, die ja auch beim großen Eröffnungsspiel mit aufgetreten ist. Morgen also das erste Deutschlandspiel gegen Curaçao bei der WM. Und was tippst du? Gleich alles weitere zum Fußball, RTL aktuell und jetzt eben Die besten neuen Hits.

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2: Ich bin Milan Schmidt, guten Tag. Um Berliner Mieter mehr zu schützen, die schwarz-rote Regierung will das spezielle Mietenverzeichnis noch vor der Sommerpause auf den Weg bringen. SPD-Fraktionschef Saleh sagte, die juristischen Vorbehalte seien ausgeräumt und wenn das Abgeordnetenhaus zustimmt, könnten dann die rund 1,8 Millionen Mietverträge erfasst werden. So könnte dann digital für jede Mietwohnung hier in Berlin geprüft werden, ob mehr Geld verlangt wird als erlaubt. Wieder ICE-Strecke Berlin-Hamburg und wieder ein attraktiver Stopp mehr. Wittenberge feiert gerade die Erneuerung seines Bahnhofs. Im Zuge der dreijährigen Generalsanierung der Strecke Berlin-Hamburg hat die Bahn ja das Empfangsgebäude modernisiert und einen zusätzlichen Bahnsteig gebaut. Der Bahnverkehr auf der sanierten Strecke läuft dann morgen an. Es fahren wieder ICE zwischen Berlin und Hamburg, die teilweise auch in Wittenberge halten. Update zu unserer Wirtschaft. Das arbeitgebernahe Institut der deutschen Wirtschaft rechnet, weil wir immer älter werden, mit einer deutlich höheren Arbeitskräftelücke als bisher. Laut einer neuen Berechnung werde die Lücke im Jahr 2036 bei rund 4,3 Millionen Arbeitskräften liegen. Das berichtet die Rheinische Post. David Riemer berichtet.
3: Vor zwei Jahren hatte das Institut die Differenz zwischen ausscheidenden und neuen Arbeitskräften noch mit knapp 3 Millionen beziffert. Hintergrund sind neue Zahlen zur Entwicklung der Bevölkerung in Deutschland. Als Gründe werden neben einer deutlich geringeren Zuwanderung auch ein abnehmendes Interesse an Deutschland wegen der anhaltenden Schwäche der Wirtschaft und wachsende Arbeitsmarktprobleme genannt. Bis 2036 werden laut Bericht lediglich 9,8 Millionen Menschen das erwerbsfähige Alter erreichen.
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2: Ganz Deutschland diskutiert und tippt für morgen. Kult-Nationalspieler Poldi sagt übrigens 3:0 Sieg. Klar ist, gegen den WM-Neuling Weltranglisten 82. und krassen Außenseiter Curaçao darf es in Gruppe E in Houston dann keine Probleme geben, wenn der viermalige Weltmeister Deutschland beim XXL-Turnier richtig Richtung Titel abliefern will. Thomas Thurmfeld berichtet.
4: Also ein Sieg im ersten Turnierspiel gibt einer Mannschaft zumindest eine gewisse Ruhe, so hat es Rudi Völler formuliert und der muss es ja wirklich wissen. Denn vor dem Turnierstart ist zum einen die Anspannung groß, man weiß noch nicht so ganz genau, wo man steht, bevor man nicht im Turnier selber angetreten ist und vor allem, wenn es einen überzeugenden Sieg gibt, egal wie klein oder vermeintlich klein der Gegner ist, dann gibt das einer Mannschaft Zuversicht und auch Sicherheit. Und das ist schon sehr wichtig für die nächsten Spiele dann.
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5: 14.54 Uhr jetzt. Hier ist der 104.6 RTL Verkehrsreport. Es wird demonstriert in Friedrichshain und Kreuzberg. Noch bis 17 Uhr Behinderungen zwischen der B96a über die Warschauer Straße am Oberbaum, Oberbaumbrücke, dann bis zum Görli, Skalitzer Straße und am Ende bis zur Oranienstraße. Richtig viel los. Gucken wir nach Oberschöneweide. Da haben wir auf der Wilhelminhofstraße gerade eine Sperrung. Da läuft nämlich ein Polizeieinsatz und Stau aktuell am längsten auf der 115 Richtung Dreieckfunkturm zwischen Potsdam-Babelsberg und der Spanischen Allee an der Baustelle. Aktuelle Passierdauer hier bei 20 Minuten und ähnlich lange dauert es auch auf der A10 Westlicher Ring, ebenfalls wegen der Bauarbeiten Richtung Dreikafeland 20 Minuten länger. Geblitzt wird an diesem Samstag nach Mittag in Friedrichshain auf der Karl-Marx-Allee, Schönefeld auf der Wassmannsdorfer Chaussee und in Hakenfelde auf der Radelandstraße. Staus und Blitzer bitte melden 030 884 84110.
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5: Ja, das ist jetzt so mittelmäßig. 18 Grad messen wir aktuell in der Hauptstadt. Und es wird auch nicht mehr wärmer, sondern wenn, dann eher kälter. Jetzt noch viele Wolken dabei, immer wieder auch Schauer. Regnet sich so ein bisschen ein. Aber am Nachmittag gibt es auch ein paar Auflockerungen. Und da guckt sogar ab und zu auch mal die Sonne durch. Das ist aber auch die einzig positive Nachricht eigentlich. Das Wochenende bleibt nämlich durchwachsen. Morgen sogar noch kühler, 16 Grad. Und auch die Tage danach wird es ähnlich.
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Gleich ist es 15 Uhr in Berlin, Berlin und Brandenburg. Schönes Wochenende, schönen Samstag natürlich mit mir, Timo Reim. Ich bin auch gerade live auf TikTok, kannst du gerne auschecken. Den Stream jeden Samstag 15 bis 16 Uhr. Gerne reinkommen und jetzt mehr Abwechslung gönnen, damit du uns noch länger hören kannst. Gleich Sia Chandaye in den nächsten 10 Minuten mit dabei. Länger nicht gehört. Alex Warren habe ich gleich für dich, direkt nach Coldplay. Feels Like I'm Falling in Love. 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

0: 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Timo hier am Wochenende, gerade auch live auf TikTok. Gerne dabei sein und mir verraten, was geht bei dir? 030 884 8484. Tini, was geht bei dir am Wochenende?
1: Ich bin neben meinem Beruf Schwimmtrainerin und ich habe einen Schwimmwettkampf.
0: Oh, also richtig professionell.
1: Ja, ich bin mit bei den deutschen Jahrgangsmeisterschaften in der Landsberger Allee mit einer Schwimmerin von mir. Ja.
0: Fleisch?

90.6 RTL Berlin und Brandenburg Hit Radio geht viral auf TikTok. Zuerst ja in der KI-Version von MBD und jetzt haben sich David Guetta und Alok als DJs da auch dran gemacht. Nämlich an Angels Above Me von Stick Figure. Schon ein paar Jahre alt der Track, aber jetzt eben in einer neuen Version ultra viral. Run Run River, entdecke gleich neue Musik direkt nach Bieber Rexha und Faithless New Religion.

0: 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Neu in der Playlist David Guetta, Alok und Stickfigure, Run Run River oder auch Angels Above Me geht ja gerade ultra viral. Die besten neuen Hits für das Wochenende, gleich Taylor Swift, Opelite dabei und länger nicht gehört Crazy Town, gleich.
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Jetzt The Weeknd und Ariana Grande. Hier Save Your Tears.

Lola Young auf 104.6 RTL, die besten neuen Hits. Hier ist Berlins und Brandenburgs Hitradio. Chillen angesagt, zum Beispiel im Biergarten mit einem Bierchen oder Kokosnusswasser. Alkoholfrei geht natürlich auch. Gute Nachrichten für Mieterinnen und Mieter bei uns in Berlin, wie die digitalen nämlich noch mehr geschützt werden sollen. Das hörst du gleich. 104.6 RTL aktuell, 10 vor.

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1: Ich bin Milan Schmidt, guten Tag. Um Berliner Mieter mehr zu schützen. Die schwarz-rote Regierung will das spezielle Mietenverzeichnis noch vor der Sommerpause auf den Weg bringen. SPD-Fraktionschef Saleh sagte, die juristischen Vorbehalte seien ausgeräumt und wenn das Abgeordnetenhaus zustimmt, könnten dann die rund 1,8 Millionen Mietverträge erfasst werden. So könnte dann digital für jede Mietwohnung hier in Berlin geprüft werden, ob mehr Geld verlangt wird als erlaubt. Wieder ICE-Strecke Berlin-Hamburg und wieder ein attraktiver Stopp mehr. Wittenberge feiert gerade die Erneuerung seines Bahnhofs. Im Zuge der dreijährigen Generalsanierung der Strecke Berlin-Hamburg hat die Bahn ja das Empfangsgebäude modernisiert und einen zusätzlichen Bahnsteig gebaut. Der Bahnverkehr auf der sanierten Strecke läuft dann morgen an. Es fahren wieder ICE zwischen Berlin und Hamburg, die teilweise auch in Wittenberge halten. Update zu unserer Wirtschaft. Das arbeitgebernahe Institut der deutschen Wirtschaft rechnet, weil wir immer älter werden, mit einer deutlich höheren Arbeitskräftelücke als bisher. Laut einer neuen Berechnung werde die Lücke im Jahr 2036 bei rund 4,3 Millionen Arbeitskräften liegen. Das berichtet die Rheinische Post. David Riemer berichtet.
2: Vor zwei Jahren hatte das Institut die Differenz zwischen ausscheidenden und neuen Arbeitskräften noch mit knapp 3 Millionen beziffert. Hintergrund sind neue Zahlen zur Entwicklung der Bevölkerung in Deutschland. Als Gründe werden neben einer deutlich geringeren Zuwanderung auch ein abnehmendes Interesse an Deutschland wegen der anhaltenden Schwäche der Wirtschaft und wachsender Arbeitsmarktprobleme genannt. Bis 2036 werden laut Bericht lediglich 9,8 Millionen Menschen das erwerbsfähige Alter erreichen.
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1: Ganz Deutschland diskutiert und tippt für morgen. Kult-Nationalspieler Poldi sagt übrigens 3:0 Sieg. Klar ist, gegen den WM-Neuling Weltranglisten 82. und krassen Außenseiter Curaçao darf es in Gruppe E in Houston dann keine Probleme geben, wenn der viermalige Weltmeister Deutschland beim XXL-Turnier richtig Richtung Titel abliefern will. Thomas Thurmfeld berichtet.
3: Also ein Sieg im ersten Turnierspiel gibt einer Mannschaft zumindest eine gewisse Ruhe, so hat es Rudi Völler formuliert und der muss es ja wirklich wissen. Denn vor dem Turnierstart ist zum einen die Anspannung groß, man weiß noch nicht so ganz genau, wo man steht, bevor man nicht im Turnier selber angetreten ist. Und vor allem, wenn es einen überzeugenden Sieg gibt, egal wie klein oder vermeintlich klein der Gegner ist, dann gibt das einer Mannschaft Zuversicht und auch Sicherheit. Und das ist schon sehr wichtig für die nächsten Spiele dann.
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4: 15.52 Uhr ist es, hier ist der 104.6 RTL Verkehrsreport. Weiter die Demo in Friedrichshain und Kreuzberg, noch bis 17 Uhr Behinderungen. Ach, zwischen der Warschauer Straße, über am Oberbaum, Oberbaumbrücke, am Ende bis zum Görli und Skalitzer Straße, Oranienstraße. Dann haben wir heute ein großes Helene Fischer Konzert im Olympiastadion. Dementsprechend ringsrum jetzt schon Probleme bei der Anfahrt der Fans und auch später dann bei der Abfahrt. Oh, gegen Mitternacht wird es auf jeden Fall auch voller rund ums Olympiastadion. So, jetzt gerade reingekommen. Vorsicht auf der B96A Richtung Neukölln zwischen Flughafen Schönefeld und Großzieten haben wir eine ungesicherte Unfallstelle jetzt voll gesperrt. Wenn du kannst umfahren, gibt es ja auch eine Ölspur und dann noch ein dicker Stau auf der 115 Richtung Dreieckfunkturm zwischen Potsdam-Babelsberg und dem Kreuzzehlendorf. Ein Kilometer, 15 Minuten aktuell hier die Passierdauer wegen der Baustelle. Staus und Blitzer. Bitte melden unter 030 884 84110.
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4: Es bleibt wechselhaft heute, denn wenn man jetzt hier gerade so aus dem Studiofenster am Kudamm rausguckt, sieht's eigentlich nice aus, ne? 18 Grad, blauer Himmel, nur ein paar lockere Wölkchen und sogar ein bisschen Sonne mit dabei. Aber, ja, da ist schon wieder eine richtig dicke Regenwolke im Anmarsch, kommt gerade von Westen hergezogen und zieht Richtung Osten rüber. In den nächsten Stunden also auf jeden Fall nochmal einen Regenschirm mitnehmen. Dabei bleibt's auch morgen, der Sonntag dann sogar noch kühler, die Tage danach dann auch durchwachsen. Aber Richtung Ende kommender Woche dann wieder eine Hitzewelle am Start.
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0: Yes, gleich ist es 16 Uhr in Berlin, Berlin und Brandenburg. Einen tollen Samstagnachmittag, ein tolles Wochenende natürlich mit mir, Timo. Hi, jetzt mehr Abwechslung, damit du uns noch länger hören kannst. Gleich Lady Gaga, Always Remember Us This Way dabei in der nächsten Viertelstunde. The Second Voice, Let Me Be. Und jetzt starten wir rein mit Harry Styles. Hier ist American Girls. 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

The Second Voice, Let Me Be, die besten neuen Hits, 104.6 RTL, Berlins und Brandenburgs Hitradio. Atemlos geht's durch das Olympiastadion heute tatsächlich. Ja, denn da spielt natürlich die großartige Helene Fischer heute. Viele Fans sind also unterwegs ringsrum ums Olympiastadion. Dran denken, könnte voller werden, am besten die Öffis nehmen. So, ich freue mich drauf, auch wenn ich persönlich nicht vor Ort sein kann. Dafür habe ich die besten neuen Hits für dich. Gleich Alex Warren, Ordinary, jetzt

Alex Warren, Ordinary, die besten neuen Hits. 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Jetzt geht's also wieder los mit Regen über der Hauptstadt. Da zieht eine dicke Regenfront einmal gerade rüber. So ein bisschen nieselig hier gerade, zumindest am Kudamm. Aber gute Nachricht, noch ungefähr eine Stunde durchhalten und dann ist die Regenwolke auch schon wieder rübergezogen. Dazu jetzt der neue von Oliver.

0: Schönes Wochenende mit 104.6 RTL, Berlins und Brandenburgs Hitradio. Ich habe gleich den brandneuen Hit für dich von Dominik Feig, Baby Doll, in nicht mal 10 Minuten. Bleib dran!
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1: Der neue Hit von ihm hat genau die perfekte Länge für TikTok. Ja, kurzes Video, passt auf jeden Fall fast schon auch komplett in voller Länge in die TikToks rein. Nämlich gerade mal 1 Minute und 38 Sekunden lang. Hier ist der neue Track von Dominik Falk. Baby Doll geht ultra viral. Jetzt neu.

104.6 RTL Berlins und Brandenburgs Hitradio am Samstagnachmittag. 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Jetzt die besten und jetzt Teddy Swims, Mr. Know-It-All.

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1: Ich bin Milan Schmidt, guten Tag. S-Bahn-Sperrung im Südwesten. 3 Wochen lang geht gar nichts mehr zwischen Adlershof, Baumschulenweg und Treptower Park. Und ab morgen ändert sich für Bahnfahrer noch mehr. Jan Seifert berichtet.
2: Erstmal die guten Nachrichten. Die Hamburger Bahn wird komplett freigegeben. Das heißt, Pendler in Falkensee und Paulinenaue zum Beispiel haben nach fast einem Jahr wieder Bahnanschluss. Außerdem startet ja die S15 von Gesundbrunn in den Tiefbahnhof vom Berliner Hauptbahnhof. Oben dagegen Sperrung. Die Stadtbahn, also die Strecke von Charlottenburg über Haupt nach Ostbahnhof, ist für Regios und Fernzüge dicht. Nur die S-Bahn fährt dann noch und die wird verstärkt. Zusätzlich fährt zum Beispiel die S75 von Wartenberg nicht nur bis Warschauer Straße, sondern weiter bis Charlottenburg, um die zusätzlichen Fahrgäste aufzunehmen.
1: Aktuelle Auswirkungen für uns wegen des Iran-Kriegs. Die Spritpreise sind ja nach wie vor hoch. Laut YouGov-Umfrage lässt fast ein Drittel der Autofahrerinnen und Autofahrer hier in Deutschland das Fahrzeug öfter stehen. Lea Matschulat berichtet.
3: Gefragt, wo sie am ehesten 100 Euro pro Monat einsparen würden, antwortet jeder Fünfte beim Kraftstoff und bei der Kfz-Versicherung. Den Wagen stehen lassen würden der YouGov-Umfrage im Auftrag der Teambank zufolge fast ein Drittel der Menschen, bei denen, die noch nicht 30 sind, sind es sogar 35%. Für viele Verbraucher ist der Tankrabatt, den die Bundesregierung aufgelegt hat, eine kleine Erleichterung. Die Maßnahme endet jedoch mit Ablauf des Monats.
1: Ganz Deutschland blickt schon auf die nächsten Wahlen. Wenige Monate vor wichtigen Landtagswahlen in Berlin, Sachsen-Anhalt und Mecklenburg-Vorpommern warnen jetzt mehrere führende CDU-Politiker ihre Partei vor einer Zusammenarbeit mit der AfD. In dem Moment, in dem die CDU der AfD die Hand reiche, sei sie kaputt. Das sagte der Vorsitzende des Arbeitnehmerflügels der Partei, Dennis Radke, der Frankfurter Allgemeinen Sonntagszeitung. David Riemer berichtet.
4: Auch der Hamburger CDU-Vorsitzende Thering warnt vor jeder Form der Zusammenarbeit. Sollte es nach den Wahlen im September dazu kommen, erwartet er massive Verwerfungen in der Partei. Das wäre der Anfang vom Ende, so Thering wörtlich. Die CDU schließt per Parteitagsbeschluss eine Zusammenarbeit mit AfD und Linken aus. In Sachsen-Anhalt und Mecklenburg-Vorpommern liegt die AfD in Umfragen allerdings klar vorn. NRW-Innenminister Reul bezeichnete die AfD als, Zitat, größte Gefahr für unsere Demokratie.
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5: 16.50 Uhr, jetzt 10 vor 5, hier ist der 104.6 RTL Verkehrsreport. Oh, es ist auf jeden Fall noch ein bisschen was los. Wir haben unter anderem eine Motorraddemo, die unterwegs ist. Deswegen in der Innenstadt vor allem einiges los. Hier auch noch bis 19 Uhr in Mitte Leipziger Straße bis zur Ebertstraße bei einer Demo Behinderungen. In Oberschöneweide auf der Wilhelminhofstraße läuft ein Polizeieinsatz. Deswegen hier in beiden Richtungen aktuell gesperrt. Und Friedrichshain und Kreuzberg auch noch eine Demo. Jetzt noch bis 17 Uhr in den letzten Zügen bis zu Adalbert und Oranienstraße. Und da gucken wir nochmal kurz nach Brandenburg, nämlich auf die A10, auf den westlichen Berliner Ring. Da haben wir an der Baustelle auch mal wieder Probleme. In nördliche Richtung natürlich, da auf jeden Fall ein bisschen mehr Zeit einplanen. Und B96a, der Abzweig Sechow ist in beiden Richtungen gerade nach einem Unfall gesperrt. Und da sind auch Personen auf der Fahrbahn. Bitte vorsichtig fahren. Geblitzt wird aktuell in Mitte auf der Leipziger Straße und in Schönefeld stehen sie auf der Wassmannsdorfer Chaussee. Staus und Blitzer bitte melden 030 884 8410.
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5: Ja, weiter durchhalten, da zieht immer noch eine Regenwolke über die Hauptstadt rüber. Dann aber später auch wieder Auflockerungen und sogar ein bisschen Sonne am Start. Es bleibt sehr wechselhaft bei aktuell immerhin noch 20 Grad in der Hauptstadt. Vor allem auch windig, Stromböen immer wieder möglich, also gut festhalten. Morgen der Sonntag, ähnlich wie heute, aber noch kühler, 16 bis 19 Grad maximal.
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6: Bei der Fußballweltmeisterschaft gibt es ja nicht nur mehr Spieler als jemals zuvor, sondern auch mehr WM-Orakel.
7: Das stimmt.
6: Gefühlt hat inzwischen jedes Spiel sein eigenes ja. WM-Orakel, oder?
7: Ja, so ein kleiner Überblick. Also im Leipziger Zoo tippen Papageien die Spiele. Ja. In Magdeburg Elefantenbulle Kando. In Aue und Gera sind es Affen. Und in Demke in Niedersachsen gibt es Mini-Esel Emil. Und es gibt wirklich noch ganz viele mehr Tiere.
6: Das heißt aber auch, eins davon liegt immer richtig, garantiert,
7: ja.
6: Ne?
7: Mein Favorit ist dieses Jahr der Ameisenbär Tayo aus dem Zoo in Münster, weil, völlig klar, wir haben natürlich einen richtigen Riecher für so Sachen. Ne?

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17 Uhr in Berlin, Berlin und Brandenburg. Komm, ziemlich durchwachsene Samstag nach dem Mittag in der Hauptstadt. Lass es dir gut gehen. Ich bin Timo. Hi, gemeinsam geht's durchs Wochenende und bei uns mehr Abwechslung, damit du uns noch länger hören kannst. Gleich unter anderem Charlie Puth und Meghan Trainor, Marvin Gaye dabei, länger nicht gehört, vorher noch Benson Boone und jetzt der brandneue von Taylor Swift, I Knew It, I Knew You. Die besten neuen Hits. Berlin.

0: länger nicht gehört. 104.6 RTL Berlins und Brandenburg City Radio hier. Was geht denn bei dir jetzt am Wochenende? 030 884 8484. Marco.
1: Heute bin ich bei Oma, die ist 95.
0: Ui.
1: Ich Kaffee trinken nachher.
0: Okay.
1: Und morgen gehe ich ins Wellness.
0: Da dann aber ohne Oma, nehme ich an.
1: Ohne Oma? Ja. Ja, Oma kriegt die Dauer nach 95.
0: Das ist dann wahrscheinlich. Der Kaffee reicht schon.
1: Genau.
0: Und jetzt die besten Hits dazu.

104.6 RTL, Berlins und Brandenburgs Hitradio mit den besten neuen Hits auch im Auto mit dabei. Hoffentlich kommst du gut durch oder steckst mal wieder im Stau auf der A10. Falls das der Fall ist, habe ich auf jeden Fall einen richtig guten Staubeschleuniger gleich für dich. Nämlich von OneRepublic, brandneuer Hit von den Jungs. Und der geht sehr gut am Wochenende. Ist auch tatsächlich gut zum Chillen. OneRepublic, Need to Love, entdecken wir gleich zusammen brandneu. Direkt nach Dermot Kennedy, die besten neuen.

0: auf 104.6 RTL Berlins und Brandenburgs Hitradio. One Republic, Need Your Love. Timo hier und ich habe die besten neuen Hits für dich fürs Wochenende. Gleich Huntrex Golden und Papa Ute in den nächsten 15 Minuten.
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Papa Ute auf 104.6 RTL Berlin und Brandenburg Sid Radio. Die besten neuen Hits, Ariana Grande, Hey There, Made You Love Me und Holly Humberstone, To Love Somebody. Gleich direkt nach Ed Sheeran. Gibt ab morgen viele Änderungen für uns Berliner Bahnfahrer. Was da auf uns zukommt, alle Details gleich, 10 vor, 104.6 RTL aktuell. Jetzt eben Ed Sheeran. When I was six.

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1: Ich bin Milan Schmidt, guten Tag. S-Bahn-Sperrung im Südwesten. 3 Wochen lang geht gar nichts mehr zwischen Adlershof, Baumschulenweg und Treptower Park. Und ab morgen ändert sich für Bahnfahrer noch mehr. Jan Seifert berichtet.
2: Erstmal die guten Nachrichten. Die Hamburger Bahn wird komplett freigegeben. Das heißt, Pendler in Falkensee und Paulinenaue zum Beispiel haben nach fast einem Jahr wieder Bahnanschluss. Außerdem startet ja die S15 von Gesundbrunn in den Tiefbahnhof vom Berliner Hauptbahnhof. Oben dagegen Sperrung. Die Stadtbahn, also die Strecke von Charlottenburg über Haupt nach Ostbahnhof, ist für Regios und Fernzüge dicht. Nur die S-Bahn fährt dann noch und die wird verstärkt. Zusätzlich fährt zum Beispiel die S75 von Wartenberg nicht nur bis Warschauer Straße, sondern weiter bis Charlottenburg, um die zusätzlichen Fahrgäste aufzunehmen.
1: Aktuelle Auswirkungen für uns wegen des Iran-Kriegs. Die Spritpreise sind ja nach wie vor hoch. Laut YouGov-Umfrage lässt fast ein Drittel der Autofahrerinnen und Autofahrer hier in Deutschland das Fahrzeug öfter stehen. Lea Matschulat berichtet.
3: Gefragt, wo sie am ehesten 100 Euro pro Monat einsparen würden, antwortet jeder Fünfte beim Kraftstoff und bei der Kfz-Versicherung. Den Wagen stehen lassen würden der YouGov-Umfrage im Auftrag der Teambank zufolge fast ein Drittel der Menschen, bei denen die noch nicht 30 sind, sind es sogar 35%. Für viele Verbraucher ist der Tankrabatt, den die Bundesregierung aufgelegt hat, eine kleine Erleichterung. Die Maßnahme endet jedoch mit Ablauf des Monats.
1: Ganz Deutschland blickt schon auf die nächsten Wahlen. Wenige Monate vor wichtigen Landtagswahlen in Berlin, Sachsen-Anhalt und Mecklenburg-Vorpommern warnen jetzt mehrere führende CDU-Politiker ihre Partei vor einer Zusammenarbeit mit der AfD. In dem Moment, in dem die CDU der AfD die Hand reiche, sei sie kaputt. Das sagte der Vorsitzende des Arbeitnehmerflügels der Partei, Dennis Radke, der Frankfurter Allgemeinen Sonntagszeitung. David Riemer berichtet.
4: Auch der Hamburger CDU-Vorsitzende Thering warnt vor jeder Form der Zusammenarbeit. Sollte es nach den Wahlen im September dazu kommen, erwartet er massive Verwerfungen in der Partei. Das wäre der Anfang vom Ende, so Thering wörtlich. Die CDU schließt per Parteitagsbeschluss eine Zusammenarbeit mit AfD und Linken aus. In Sachsen-Anhalt und Mecklenburg-Vorpommern liegt die AfD in Umfragen allerdings klar vorn. NRW-Innenminister Reul bezeichnete die AfD als, Zitat, größte Gefahr für unsere Demokratie.
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5: 17.54 Uhr ist der 104.6 RTL Verkehrsreport am Samstagnachmittag. Läuft soweit ganz gut, gibt aber eine Demo in Kreuzberg und Mitte, deswegen noch bis 22 Uhr heute Behinderungen im fast kompletten Bereich. Dann Prenzlauer Berg oder Bergerstraße aktuell gesperrt. Hier läuft nämlich eine Veranstaltung, deswegen in beiden Richtungen hier dicht. Und es gibt einen aktuellen Ampelausfall in Stacken. Brunsbüttler Damm zwischen 2-Winkelweg und dem Haberlandweg. Eben die Ampeln, die gerade nicht funktionieren. Geblitzt wird in Mitte auf der Leipziger Straße und in Ahrensfelde stehen sie auf der Märkischen Allee. Staus und Blitzer bitte melden 030 884 84110.
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5: Bleibt wechselhaft jetzt am Samstagabend. Messen gerade noch in Potsdam 17 Grad, auch in Eberswalde 17, in Berlin selbst 18 Grad. Ein paar Schauer ziehen immer wieder rüber, vereinzelt auch Gewitter möglich und da kann es auch Sturmböen geben. Also halte dich gut fest, auch wenn du jetzt abends noch unterwegs bist. Vor allem auch dann ein bisschen dicker einpacken, Temperaturen nur noch 10 bis 12 Grad. Regenschirm auch eine gute Idee, denn in der gesamten Nacht kann es immer wieder Schauer geben. Morgen der Sonntag dann, ähnlich wie heute, aber noch ungemütlicher und kühler, 16 bis 19 Grad, die Höchstwerte. Die Tage danach bleibt es innig, aber Richtung Ende nächster Woche dann ein bisschen freundlicher und vor allem wieder richtig heiß. Bis dahin ist Durchhalten angesagt.
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2: 18 Uhr ist es. Schönen Samstagabend dir. Ich bin Timo. Hi. Jetzt mehr Abwechslung, damit du uns noch länger hören kannst. Gleich in der nächsten Viertelstunde Insomnia Faithless, Taylor Swift dabei und jetzt der offizielle WM-Hit 2026 von Shakira und Burna Boy. Hier ist Die Die.

Taylor Swift, die besten neuen Hits, 104.6 RTL, Berlins und Brandenburgs Hitradio. So, gleich nach der Show geht's für mich noch ab zum Moderieren am Alexanderplatz. Vielleicht sehen wir uns ja auch vor Ort in der entsprechenden Bar. Würde mich sehr freuen. Und jetzt hier die besten neuen Hits für den Samstagabend. Gleich direkt nach Faithless.

Oliver Rodrigo, die besten neuen Hits, 104.6 RTL Berlins und Brandenburgs Hitradio hier. 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
2: Alex Warren weiß, was wir brauchen am Wochenende. Nämlich einfach nur chillen, Freizeit und richtig gute Musik. Jetzt mit viel Energie und positiven Vibes. Hier ist Alex Warren, Passenger, brandneu.

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BTS, Wim auf 104.6 RTL, Berlins und Brandenburgs Hitradio. Letzte Woche Sonntag ja auch in den RTL Top 40 in der Show dabei. Die besten neuen Hits im Countdown kriegst du ja jeden Sonntag ab 14 Uhr mit mir, Timo. Wird also spannend, vor allem auch, welcher der beliebteste Hit der Woche wird. Checken wir morgen eben wieder ab 14 Uhr. Auch Coldplay sind da mit dabei. Replay kriegst du gleich, direkt nach Dasher.

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1: Ich bin Milan Schmidt, guten Tag. S-Bahn-Sperrung im Südwesten. 3 Wochen lang geht gar nichts mehr zwischen Adlershof, Baumschulenweg und Treptower Park. Und ab morgen ändert sich für Bahnfahrer noch mehr. Jan Seifert berichtet.
2: Erstmal die guten Nachrichten. Die Hamburger Bahn wird komplett freigegeben. Das heißt, Pendler in Falkensee und Paulinenaue zum Beispiel haben nach fast einem Jahr wieder Bahnanschluss. Außerdem startet ja die S15 von Gesundbrunn in den Tiefbahnhof vom Berliner Hauptbahnhof. Oben dagegen Sperrung. Die Stadtbahn, also die Strecke von Charlottenburg über Haupt nach Ostbahnhof, ist für Regios und Fernzüge dicht. Nur die S-Bahn fährt dann noch und die wird verstärkt. Zusätzlich fährt zum Beispiel die S75 von Bartenberg nicht nur bis Warschauer Straße, sondern weiter bis Charlottenburg, um die zusätzlichen Fahrgäste aufzunehmen.
1: Wann und wie endlich weitere Reformen für uns? SPD-Chefin Baas hat im Ringen Augenmaß in der schwarz-roten Koalition angemahnt. Für manche heiße Reform einfach nur kürzen, streichen, sparen. Aber das Land braucht laut Baas auch Impulse für Wirtschaft und mehr Gerechtigkeit. Lea Matschulat berichtet.
3: Bei einer Steuerreform müssten Arbeiter, Familien und Pflegende entlastet werden, sagt SPD-Chefin Baas. Und das bedeutet wiederum, dass auch andere einen Beitrag leisten müssten. Gemeint ist damit die schon vielfach diskutierte höhere Besteuerung derjenigen, die, wie Baas es formuliert, sehr, sehr viel in diesem Land verdienen.
1: Update zum Iran-Krieg. Nach langem Hin und Her scheint ein Abkommen zwischen dem Iran und den USA in greifbarer Nähe, so Vermittler Pakistan. Auch US-Präsident Trump und die Führung im Iran haben ja signalisiert, dass eine Einigung kurz bevorstehe. David Riemer berichtet.
4: Laut Trump sieht die Vereinbarung eine Öffnung der für den weltweiten Handel mit Öl, Gas und Dünger wichtigen Straße von Hormuz vor. Der Deal soll außerdem dazu führen, dass das iranische Atomprogramm zurückgebaut wird und die USA das angereicherte Uran erhalten, das sonst theoretisch für den Bau von Atomwaffen genutzt werden könnte.
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1: Heute Gruppe B um 21 Uhr Katar gegen Schweiz und um 0 Uhr Brasilien gegen Marokko. Und morgen dann Deutschland gegen den krassen Außenseiter Curaçao in Gruppe E. Der viermalige Fußballweltmeister sollte da erste Weichen stellen. Thomas Thonfeld berichtet.
5: Ein Sieg ist zwar noch keine Garantie fürs Weiterkommen, aber bei dieser XXL-WM wäre man mit 3 Punkten schon recht nahe dran, weil ja auch die besten Gruppendritten weiterkommen. Und wenn wir mal zurückblicken in die WM-Geschichte, seit 1990 ist Deutschland immer weitergekommen, wenn man das erste Gruppenspiel gewonnen hat.
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2: Gleich 19 Uhr, jetzt der 104.6 RTL Verkehrsreport. Im Olympiastadion, da spielt heute Helene Fischer mit einem großen Konzert. Deswegen auch ringsrum später bei der Abfahrt vor 0 Uhr viel los. Da auf jeden Fall mit Einschränkungen rechnen. Es kann Behinderungen geben. Und wir haben außerdem immer noch ein Problem in Mitte. Da ist eine Demo unterwegs, noch bis ca. 19 Uhr. Von der Leipziger Straße bis zur Ebertstraße. Müsste also jetzt in den letzten Zügen sein. Vorsichtig fahren im Prenzlauer Berg. Kollwitzplatz, Ecke, Knackstraße und Wörterstraße. Da sind nämlich die Ampeln außer Betrieb. Und im Prenzlauer Berg auf der Oderberger Straße auch noch eine Sperrung wegen der Veranstaltung in beiden Richtungen. Geblitzt wird an diesem Samstag in Mitte auf der Leipziger Straße und in Grünau stehen sie jetzt auf der B96A Adlergestell. Staus und Blitzer bitte melden 030 884 84110.
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2: Das Wetter bleibt leider durchwachsen. Jetzt am Abend auch ein bisschen kühler schon wieder. 16 Grad jetzt noch in den nächsten Stunden mit dabei. Und in der Nacht geht's dann runter auf 10 bis 12 Grad. Vor allem in der kommenden Nacht in der Nordhälfte viele Schauer mit dabei und immer wieder auch Gewitter möglich. Morgen am Sonntag, also naja, mal weniger Wolken, aber auch da viele Schauer und immer wieder Gewitter dabei bei 19 Grad maximal. Also morgen richtig schöner Tag, um drin zu bleiben.
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1: Hapel Kerkeling soll Bundespräsident werden.
2: Ja, das ist ein Ding.
1: Ich war mir zuerst unsicher, ob die Meldung echt ist oder ob das irgendwie die Schriftform von einem Hapel Kerkeling-Sketch ist. Nee, Hapel Kerkeling soll Bundespräsident werden. Das wäre ein ganz dunkler Tag für Horst Schlemmer.
2: Ja, es gibt auch sogar so eine Online-Petition und die haben das auch geschafft. 30.000
1: Stimmen zusammen. Ja, 30.000 Leute.
2: Ja, locker.
1: Hapel Kerkeling als Bundespräsident. Er selbst hat neulich dazu gesagt, das Schloss Bellevue sei eine schöne Immobilie. Insofern gäbe es da seinerseits kein hundertprozentiges Nein. Ja, also Hape, wir behalten das im Auge, wenn du das auch willst. Also gib einfach bei Google Hape Kerkeling ein und noch bevor du Bundespräsident ausgeschrieben hast, wird dir schon die Petition vorgeschlagen.

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1: Bei der Fußballweltmeisterschaft gibt es ja nicht nur mehr Spieler als jemals zuvor, sondern auch mehr WM-Orakel.
2: Das stimmt.
1: Gefühlt hat inzwischen jedes Spiel sein eigenes WM-Orakel, oder?
2: Ja, so ein kleiner Überblick. Also im Leipziger Zoo tippen Papageien die Spiele.
1: Ja.
2: In Magdeburg Elefantenbulle Kando. In Aue und Gera sind es Affen. Und in Demke in Niedersachsen gibt es Mini-Esel Emil. Und es gibt wirklich noch ganz viele mehr Tiere.
1: Das heißt aber auch, eins davon liegt immer richtig, garantiert.
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2: Mein Favorit ist dieses Jahr der Ameisenbär Tayo aus dem Zoo in Münster, weil völlig klar, wir haben natürlich einen richtigen Riecher für so Sachen.
1: Ne? Mann-Jokes, super.
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